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1: Im Studio Philipp Ringe. Geld ausgeben verboten. Vor Nürnbergs Kassen wird jetzt erstmal ein dicker Riegel geschoben. Ab sofort gilt nämlich eine Haushaltssperre. Denn die Einnahmen durch die Gewerbesteuer sprudeln nicht mehr so stark wie erwartet. Gleichzeitig sind die Ausgaben gestiegen. Heißer Hitzewelle und der Deutsche Wetterdienst warnt. In Teilen von Nürnberg klettert die Waldbrandgefahr auf die höchste Stufe 5. Deshalb gilt ja auch ein Rauchverbot in den Wäldern des Freistaats und offene Feuer direkt in Waldnähe sind auch tabu. Die VAG bereitet sich auf die Hitze vor, um ein Chaos wie im Juli zu verhindern. Straßenbahngleise und Züge werden gecheckt und zum Teil werden die Strecken mit Wasser runtergekühlt. Jetzt auch BMW. Der Autobauer muss sparen und will weltweit etliche Jobs streichen. Bis Ende nächsten Jahres sollen rund 8000 Stellen wegfallen, ausgenommen davon Jobs in der Produktion. Insgesamt arbeiten in Deutschland mehr als 80.000 Menschen bei BMW. Wie viele Jobs hier wegfallen werden, ist noch nicht klar. Soweit der Star-FM-Nachrichtenüberblick.
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1: Im Studio Philipp Ringe. Geld ausgeben verboten. Vor Nürnbergs Kassen wird jetzt erstmal ein dicker Riegel geschoben. Ab sofort gilt nämlich eine Haushaltssperre. Denn die Einnahmen durch die Gewerbesteuer sprudeln nicht mehr so stark wie erwartet. Gleichzeitig sind die Ausgaben gestiegen. Heißer Hitzewelle und der Deutsche Wetterdienst warnt. In Teilen von Nürnberg klettert die Waldbrandgefahr auf die höchste Stufe 5. Deshalb gilt ja auch ein Rauchverbot in den Wäldern des Freistaats und offene Feuer direkt in Waldnähe sind auch tabu. Die VAG bereitet sich auf die Hitze vor, um ein Chaos wie im Juli zu verhindern. Straßenbahngleise und Züge werden gecheckt und zum Teil werden die Strecken mit Wasser runtergekühlt. Jetzt auch BMW. Der Autobauer muss sparen und will weltweit etliche Jobs streichen. Bis Ende nächsten Jahres sollen rund 8000 Stellen wegfallen, ausgenommen davon Jobs in der Produktion. Insgesamt arbeiten in Deutschland mehr als 80.000 Menschen bei BMW. Wie viele Jobs hier wegfallen werden, ist noch nicht klar. Soweit der Star FM Nachrichtenüberblick.
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1: Im Studio Philipp Ringe. Geld ausgeben verboten. Vor Nürnbergs Kassen wird jetzt erstmal ein dicker Riegel geschoben. Ab sofort gilt nämlich eine Haushaltssperre. Denn die Einnahmen durch die Gewerbesteuer sprudeln nicht mehr so stark wie erwartet. Gleichzeitig sind die Ausgaben gestiegen. Heißer Hitzewelle und der Deutsche Wetterdienst warnt. In Teilen von Nürnberg klettert die Waldbrandgefahr auf die höchste Stufe 5. Deshalb gilt ja auch ein Rauchverbot in den Wäldern des Freistaats und offene Feuer direkt in Waldnähe sind auch tabu. Die VAG bereitet sich auf die Hitze vor, um ein Chaos wie im Juli zu verhindern. Straßenbahngleise und Züge werden gecheckt und zum Teil werden die Strecken mit Wasser runtergekühlt. Jetzt auch BMW. Der Autobauer muss sparen und will weltweit etliche Jobs streichen. Bis Ende nächsten Jahres sollen rund 8000 Stellen wegfallen, ausgenommen davon Jobs in der Produktion. Insgesamt arbeiten in Deutschland mehr als 80.000 Menschen bei BMW. Wie viele Jobs hier wegfallen werden, ist noch nicht klar. Soweit der Star-FM-Nachrichtenüberblick.
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0: Jodale, einen wunderschönen guten Morgen. Es ist Donnerstag, für mich heißt das noch 2 Tage arbeiten und dann
1: Angeber.
0: Ist er erstmal weg, ja? Ja, du hattest ja schon deine 17 Wochen.
1: Ja, die fühlen sich an, als wären sie schon wieder letztes Jahr gewesen. Ja,
0: jetzt müssen wir aber als allererstes erstmal Grüße an Peter und Hermine rausbringen.
1: Ew.
0: Wer zur Hölle macht denn irgendwie um 4.30 Uhr oder um 5 Uhr oder was auch immer, die bei ihnen angefangen haben, eine Fahrstunde?
1: Ich habe mich auch gewundert. Fahrlehrer Peter hat uns Bilder geschickt von seiner Fahrstunde, ist auch kurz hier am Studio vorbeigefahren, aber selbst so Nachtfahrten, die macht man dann doch 22 Uhr oder so, nicht um 4, oder?
0: Was soll denn das bitte?
1: Vielleicht keine andere Zeit gehabt?
0: Die fragen mal an Hermine. Hermine weiß mit dir nicht richtig.
1: Hermine hat auch einen komischen Schlafrhythmus.
0: Elima, also ich meine, er hat wahrscheinlich Schalter fahren lernen. So von wegen, kann ich sagen, ja, okay, damit die Straßen leer sind, kann man vielleicht da ein bisschen besser fahren. Aber ansonsten macht es ja mal überhaupt gar keinen Sinn, morgens hier irgendwie um 4.30 Uhr oder 4.45 Uhr mit der Fahrschule durch die Gegend zu ballern.
1: Gottes Willen, ey. Wenn mich da mein Fahrlehrer hinzitiert hätte, dann wäre ich aber ganz sicher nicht.
0: Ne, ich hätte Fahrlehrer einen Vogel, jetzt hätte gesagt, die Scheiße machst du alleine auf jeden Fall. Hermine, das geht so nicht. Aber gut, lassen wir es.
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0: Ja, Wolfi, wie gesagt, noch im Urlaub, aber der wird ja dann nächste Woche Montag wieder am Start sein, hoffen wir es.
1: Bäumchen wechsel dich dann angesagt.
0: Einfach so. Man ist auch mal nicht verkehrt, mal einfach 6 Wochen vor diesem Mann Ruhe zu haben. Das ist so dieser alljährliche Detox, den wir uns immer gegenseitig gönnen. Von daher passt das schon. Wir starten ordentlich rein, ja, mit ein bisschen mehr Energie, damit wir auch alle mal so ein bisschen wach werden. Und zwar habe ich Metallica für dich. Whiskey in the Jar. Siehst du? Du gähnst noch?
1: Guten Morgen.
0: Schönen guten Morgen. Ja. Viel Spaß dabei.

0: Stereophonics, have a nice day hier bei StarFM Maximum Rock. Einen wunderschönen guten Morgen. Ich bin hier heute Morgen angekommen. Da standen oder lagen lauter Flaschenöffner. Sehen aus wie selbst gefräst irgendwie aus einer ziemlich dicken Edelstahlplatte. Lagen bei uns auf dem Tisch. Hast du die gesehen hier?
1: Ja, richtig gut. Und was steht da drauf?
0: Und das ist das Witzige eigentlich, weil da drauf steht. Jeder kennt ja diesen Spruch, den ich dann ab und zu mal mache, so mit, na denn.
1: Mach lauter Kienzler.
0: Und irgendjemand, ich weiß gar nicht, wer es war, hat hier drauf geschrieben, Kienzler, mach auf.
1: Richtig geil.
0: Finde ich ziemlich witzig, muss ich sagen. Kienzler, mach auf. Davon liegen jetzt irgendwie 6 Stück oder so bei uns auf dem Küchentisch. Weißt du, wer die gebracht hat?
1: Ich weiß es leider nicht. Das muss gestern gewesen sein, nachdem wir schon weg waren. Also wenn du vielleicht gerade schon zuhörst, bekenne dich gerne.
0: Auf jeden Fall. Ah, das ist wirklich eine normale Edelstahlplatte.
1: Aber der ist richtig schwer, ne?
0: Richtig schwer, ja. Schön hinten ein Loch reingebohrt und dann, ich weiß gar nicht, ist das, mit was er das da reingefräst oder ist das irgendwie, sieht aus, als wenn er so in so ein Laser...
1: Gestanzt?
0: Nee, gestanzt nicht. Ich glaube, da ist eher so ein Laser, der das so ein bisschen reingebrannt hat. Aber von daher gar nicht mal so verkehrt.
1: Richtig cool. Mach auf, Kienzler.
0: Die könnte man ja verlosen, irgendwie.
1: Ja.
0: Also einen behalte
1: ich. Aber ich wollte gerade sagen, einen möchte ich auch gerne haben.
0: Ach, du möchtest auch einen. Ich habe gedacht, so einen behalten wir hier fürs Studio. Den machen wir mit einer Strippe irgendwo fest.
1: Wir trinken einmal die Woche im Studio Bier. Na gut, dafür...
0: Oder? Ja. Und dann haben wir ja noch, ich glaube, 5 liegen. Die könnte man ja eigentlich raushauen.
1: Das stimmt. Aber wir müssen uns noch überlegen, irgendwas Cooles müssen die Leute machen, um sich den zu verdienen.
0: Ja, die können ja auch selber Vorschläge machen.
1: Ja.
0: Was würdest du für einen Flaschenöffner machen, wo drauf steht, Kienzler, mach auf.
1: Der wirklich ein schmuckes Teil ist.
0: Ja, 0800-0303-666. Mal sehen, was da so für Vorschläge reinkommen. In der Zeit hören wir uns eine Runde Pat Benatar an. Was hältst du davon?
1: Das finde ich super.
0: Ja, kannst du damit mal aufhören?
1: Ich bin noch sehr müde.
0: Die ganzen Leute sind ja da draußen, die denken auch mal so los hier.
1: Wir sind wach.
0: Hit me with your best shot hier. Pass auf, wie sich das anhört, wenn ich dir auf den Tisch liege.
1: Jo.
0: Da merkst du mal, wie laut das Ding ist oder wie schwer. Hit me with your best shot, hier ist Pat Benatar. Schönen guten Morgen.

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1: Im Studio Michael Bottlick. Die Nürnberger Verkehrsbetriebe rüsten sich für die nächste Hitzewelle. Ein Schienenschleifzug soll rund um die Uhr asphaltierte Abschnitte reinigen. Mehr von Jan Seifert.
2: Außerdem werden die Gleise mit Wasser besprüht, um die Temperaturen zu senken. Nur im Extremfall will die VAG den Betrieb vorsorglich einstellen. Dann sollen 23 Ersatzbusse im 15-Minuten-Takt einspringen. Hintergrund: Ende Juni hatte Hitze die Fugenmasse zwischen Schienen und Asphalt aufgeweicht und den Betrieb lahmgelegt. Laut Deutschem Wetterdienst stehen heute Temperaturen bis knapp 40 Grad bevor.
1: Der Bundesgerichtshof beschäftigt sich heute mit der Frage, ob und wann private Chatnachrichten an Dritte weitergeleitet werden dürfen. Der BGH soll in einem Rechtsstreit zwischen zwei ehemaligen Freundinnen klären, ob ein Weiterleiten gegen die Europäische Datenschutzgrundverordnung verstößt. Ein Urteil wird allerdings noch nicht erwartet. Thomas Brockt.
3: Eine der beiden Frauen hatte in einer Arztpraxis gearbeitet und sich über das, was sie dort erlebte, bei WhatsApp mit ihrer Freundin ausgetauscht. Dann gab es aber einen Streit zwischen den beiden und die Freundin sorgte dafür, dass die Chatnachrichten beim Chef der Praxis landeten und der Mitarbeiterin wurde gekündigt. Nun will sie 7.500 Euro Schadenersatz von der Ex-Freundin. Juristisch bekamen sie zunächst Recht, das Oberlandesgericht Frankfurt wies die Klage dann aber ab. Nun muss der BGH klären, wo die Grenze beim Weiterleiten privater Chatnachrichten gezogen wird.
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1: Die Ukraine geht vor den Internationalen Sportgerichtshof. Sie klagt gegen die IOC-Entscheidung, die Sperre des russischen Olympischen Komitees aufzuheben. Das hat Sportminister Bidney auf LinkedIn angekündigt. Das IOC hatte Anfang Juli auch die Sanktionen gegen russische Athleten für die Olympischen Spiele 2028 in Los Angeles weitgehend aufgehoben. Soweit das Neueste aus dem StarFM News Center.
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4: Einen wunderschönen guten Morgen. Du hörst natürlich den Breakfast Club. Heute der wärmste Tag der Woche. Die Frage ist natürlich, wie sieht's denn aus? Fahren denn die Straßenbahnen heute? Das ist ein bisschen ungewiss, ja? Nicht, dass da wieder die Fugen irgendwie überquellen und wir dann wieder ein Problem haben. Die VAG schließt übrigens präventive Einstellung des Straßenverkehrs in der ganzen Stadt nicht aus, muss man dazu sagen.
5: Ja, wird, wie gesagt, wärmster Tag der Woche heute, ordentlich hot mit 37 Grad. Aktuell sind's 19 und die StarFM-Prognose für morgen sagt, da bekommst du 35. Tagsüber ist es da auch sonnig. Es gibt aber den einen oder anderen Schauer am Abend und übermorgen dann auch nochmal 31 Grad. Es ist früh und es ist ruhig in Franken. Kommt's gut durch. Ein Blitzer haben wir gefunden, Allersberg, Altenfeldener Straße Blitzes. Und wenn du noch mehr gesehen hast, dann meld das gerne am besten per Sprachnachricht unter der 0800 0303 666.
4: From the F to the A to the Flora, vielen Dank und gute Fahrt.
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4: Ja, einen schönen guten Morgen. Das stimmt nicht ganz. Wolfi ja immer noch in seinem wohlverdienten Urlaub. Flo natürlich trotzdem am Start. Und übrigens bald auch wieder am Start. Tony Iommi, kennen wir alle? Ja. Legendärer Gitarrist von Black Sabbath.
5: Und der hat gestern eine neue Radiosingle veröffentlicht, World Alone, und damit dann auch sein neues Soloalbum angekündigt, was im Oktober dann kommt, am 23.10. Sind irgendwie wir sehr gespannt.
4: Der hat ja auch schon, er hat ja schon mal ein Soloalbum rausgehauen. Mhm. Also, müsst ihr jetzt lügen, weiß ich nicht, vor 13, 15 Jahren ungefähr.
5: Das könnte ich dir jetzt auch nicht sagen, ehrlich gesagt.
4: Wir werden es gleich nachreichen. Hier googelt der Chef noch selbst. Ja. Bis dahin hören wir uns schmucke Musik an. Und zwar hätte ich Ghost im Angebot, Spill a Little Ways oder Paramore. Brick by Boring Brick. Jetzt hier bei StarFM Maximum Rock. Schönen guten Morgen.

0: Panic at the Disco, but it's better if you do hier an deinem Donnerstagmorgen hier bei Star FM Maximum Rock. Wir sind noch schnell in der Bringpflicht und zwar letztes Tony Iommi Album war
1: Soloalbum.
0: Ja, Soloalbum war 2005. Hieß Fuse, also mittlerweile 21 Jahre her. Und ja, jetzt wie gesagt am 23. Oktober das neue Album From the Dark wird's heißen. Gut, kommen wir dazu.
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1: Und da haben wir diese Woche einen Film für dich, der, glaube ich, sehr viele Leute begeistern wird. Und zwar gibt's den nächsten Spider-Man.
0: Ach, guck an.
1: Wird heißen A Brand New Day. Ich kann dir ehrlich gesagt gar nicht so viel darüber erzählen, weil ich habe noch nie Spider-Man gesehen.
0: Pause. Du hast noch nie einen Spider-Man-Film gesehen?
1: Mm-mm.
0: Noch nicht einen? Nicht mal hier den Uralt-Film mit Jerry Maguire?
1: Nö.
0: What?
1: Es hat sich nie ergeben irgendwie.
0: Ah, du guckst generell so Superhelden-Filme.
1: Mal. Ich hab jetzt nicht alle Marvel-Filme gesehen oder so. Oder DC oder wie das andere heißt.
0: So Iron Man hast du aber gesehen?
1: Nö.
0: Jesus fucking
1: Ich hab
0: Christ,
1: Batman Alter. Geguckt, aber...
0: Wenn du dich bewerben möchtest als Moderatorin hier bei Star von Maximum Rock, die auch mal ein bisschen Ahnung hat von allen Sachen, dann melde dich gerne 0800. Du hast noch nie Iron Man gesehen?
1: Nein, was ist denn da?
0: Und noch nie Spider-Man?
1: Nein.
0: Ja, was stimmt denn mit dir nicht? Na okay, mach weiter.
1: Auf jeden Fall geht es natürlich wieder um, ich weiß sogar, wie der heißt, Peter Parker. Der steht da quasi im Zentrum. Und Spider-Man wird jetzt Verbrechen in New York bekämpfen. Aber er ist ja einsam, er hat Sehnsüchte nach seinen Liebsten. Deswegen sucht er sich Hilfe bei Hulk. Scheint das zu sein. Das habe ich auch schon mal gesehen.
0: Oh, wow.
1: Naja, auf jeden Fall, glaube ich, alle Leute, die das gerne mögen, die würden sich freuen, möchten gerne ins Kino, möchten sich gerne Spider-Man anschauen. Deswegen schicke jetzt eine Nachricht mit... Oder nein, schick einfach lieber Kino. Schick bitte einfach Kino an
0: Spidey.
1: Die... Spidey.
0: Spidey?
1: Ja. Was ist das denn?
0: Spidey.
1: Schick Kino an die 0800-0303-666 und ich entschuldige mich.
0: Das, definitiv. Definitiv.
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1: Guten Morgen. 4 Tage Ausnahmezustand in der Nürnberger Altstadt stehen an. Das Baden-Treffen an diesem Wochenende, beziehungsweise eigentlich schon ab heute, denn zum 50. Jubiläum startet das Baden-Treffen einen Tag früher, wobei heute Abend erstmal nur die große Bühne auf dem Hauptmarkt bespielt wird, zumindest was den offiziellen Teil angeht. Aber das Baden-Treffen lebt ja auch immer von dem, was abseits der großen Bühnen passiert. An allen Ecken und Enden in der Altstadt gibt's Straßenmusik. Durchschnittlich 200.000 Besucher kommen jedes Jahr aufs Baden-Treffen. Das größte, bekannteste und beliebteste Festival seiner Art. Neben der Bühne auf dem Hauptmarkt gibt es natürlich auch wieder Bühnen auf der Insel Schütt oder in der Katharinenruine oder am Lorenzer Platz. Die Mutzbühne ist auch immer sehr zu empfehlen. Und wie immer ist der Eintritt zum Baden-Treffen natürlich kostenlos. Also viel Spaß, vielleicht sehen wir uns ja die nächsten Tage.
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12: Im Studio Michael Bottlick. Die Nürnberger Verkehrsgesellschaft rüstet sich für die nächste Hitzewelle. Der Deutsche Wetterdienst erwartet heute bis zu 40 Grad. Ende Juni hatte starke Hitze die Bitumenfugen zwischen Schienen und Asphalt aufgeweicht und den Straßenbahnbetrieb lahmgelegt. Jetzt sollen die Gleise rund um die Uhr gereinigt und auch mit Wasser gekühlt werden. Nur im Extremfall gibt es Ersatzbusse, so die VAG. Die Menschheit lebt ab heute über ihre Verhältnisse. Mit dem heutigen Tag sind die natürlichen Rohstoffe aufgebraucht, die die Erde innerhalb eines Jahres erneuern kann.
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12: Black Sabbath-Gitarrist Tony Iommi hat sein erstes Soloalbum seit 21 Jahren angekündigt. Es soll From the Dark heißen und am 23. Oktober rauskommen. Singen wird auf dem Album der Norweger Jørn Lande, der vor allem durch seine Zusammenarbeit mit der deutschen Power-Metal-Band Avantasia bekannt wurde. Soweit die Star FM-Schlagzeilen. Ausführliche Nachrichten bei Star FM wieder in einer halben Stunde.
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11: Einen schönen guten Morgen. Heute wird es mal wieder richtig heiß, wenn nicht sogar der heißeste Tag des Jahres, beziehungsweise erstmal auf jeden Fall der Woche. Ob die Straßenbahn fahren, das ist eine ganz andere Frage. VAG schließt präventive Einstellung des Straßenverkehrs in der Stadt nicht aus. Wir erinnern uns alle dran, vor ein paar Wochen, da ist die ganze Fugenmasse rausgequollen an den Schienen. Ob das heute auch passiert, das wird abzuwarten sein. Aber gut, wie sind denn die Temperaturen heute?
13: Aktuell noch unter 20 Grad, 19 haben wir in Nürnberg, Dormitz in Rostal, 37 Grad werden es dann heute, also pass auf jeden Fall auf dich auf und auch morgen wird es nochmal heiß, 35 Grad, tagsüber auch sehr sonnig, am Abend dann der ein oder andere Schauer mit dabei, deswegen übermorgen auch ein Schnuff kühler mit 31 Grad. Bitte vorsichtig auf der A73 Nürnberg Richtung Feucht zwischen Wendelstein und Feucht hat es einen Unfall gegeben, ist auch noch nicht abgesichert die Unfallstelle und es liegen Gegenstände auf der Fahrbahn, also bitte hier ganz besonders vorsichtig sein. Geblitzt wirst du in Allersberg auf der Altenfeldener Straße und wenn du auch noch was entdeckt hast, meld das gern. Am besten per Sprachnachricht 0800 0303 666, die Nummer dafür.
11: Vielen Dank Flora, vielen Dank an alle Star Ranger, die schon was gemeldet haben. Wir machen weiter mit einem guten Rockblock, The Killers. When You Were Young hören wir uns gleich an. Vor einer Runde See the Words as Weapons. Schönen guten Morgen. Oh.

0: Architects, Everything Ends hier bei Starfam, Maxi und Rock. Ich möchte sagen, dass ich Architects auch schon mal beim Wacken gesehen habe. War nicht letztes Jahr nicht da gewesen?
1: Ich schau schnell.
0: Ich glaube schon, wenn es mich nicht irgendwie täuscht. Ich muss ja sagen, ich bin ein bisschen traurig dieses Jahr.
1: 2017 und 2024.
0: Ah, 24. Okay, vor 2 Jahren. Ich bin ein bisschen traurig, dieses Jahr nicht da sein zu können. Es hat einfach nicht geklappt. Ich habe einfach keinen Camper bekommen, um dort hinzufahren.
1: Du warst ja auf genug Festivals dieses Jahr.
0: Weil auf 2 war ich. Ist ja jetzt nicht viel. So. Aber gut, Wacken ist natürlich immer noch in aller Munde, denn geht ja richtig los. Und gestern gab's auch schon mal die ersten 9 Bands für das nächste Jahr. Ist ja jetzt irgendwie ein neues Ding, irgendwie die ersten Bands immer schon gleich am ersten Festivaltag irgendwie zu präsentieren. Haben Rock am Ring, Rock im Park gemacht, das haben Nova Rock gemacht und auch Wacken macht's jetzt. Mit dabei sind unter anderem Belphegor, ja, und die brasilianischen Death Metal Institution Krypta ist mit am Start, Death Clock ist mit dabei, Abath ist mit dabei, Armageddon ist mit dabei, Kanonenfieber auch mit am Start. Und auch Napalm Death freut mich ja sehr. Hätte ich richtig Bock drauf. Und unter anderem auch Witch Club Satan mit dieser, die haben eine richtig geile Bühnenshow. Die muss man sich mal reinziehen. Die sind wirklich, wirklich cool. Und dann steht hier noch, die Prophezeiung ist noch nicht vollendet. Return Tomorrow. Bin ich ja sehr gespannt. Dann werden sie wahrscheinlich heute auch noch mal ein paar Bands ankündigen. Das wird wahrscheinlich so die ganze Zeit immer gehen, dass immer mal jeden Tag ein paar neue Bands kommen.
1: Vermutlich. Apropos Hard und Heavy, praktischerweise heute Abend auch der Hellraiser mit Keck wieder, nicht?
0: Ja.
1: Heute Abend gibt's den und die aktuelle Folge kannst du dann auch immer in der Starfam im Mediathek nachhören, wenn du das möchtest.
0: Nicey nice. Audioslave, Be Yourself, jetzt hier bei Starfam Maxi und Rock. Schönen guten Morgen.

0: Schönen guten Morgen mit ordentlich Maximum Rock. Geht's in diesen Donnerstag, in diesen kleinen Freitag rein. Und auch heute natürlich wieder die Kategorie des Tages am Start. Nämlich, wir suchen wieder den Rausschmeißer des Tages.
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2: Und heute, sorry.
0: Ja, nee, mach ruhig, bitte mach ruhig.
2: Heute ist ein sehr schöner Tag, denn es ist der internationale Tag der Freundschaft.
0: Oh. Wollen wir uns kurz einmal umarmen?
2: Na gut, komm her. Aber mach's kurz.
0: Ja, so bin ich halt normal. Zack.
2: Christian, jetzt fühle ich mich sehr gut. Und zwar laut einer aktuellen Umfrage sagen 83% der Befragten, dass enge Freundschaften ihnen sehr wichtig seien. Jeder Dritte spricht das allerdings nur regelmäßig auf. Vor allem jüngere Leute, weil sie davon ausgehen, die wissen ja eh, wie viel der andere mir bedeutet.
0: Ach so.
2: Deswegen schön, Christian, dass wir auch gerade nochmal unsere Freundschaft besiegelt haben. Yeah. Und aufgrund dieser ganzen Faktenlage haben wir gedacht, widmen wir uns heute coolen Duos.
0: Das machen wir. Ich möchte dazu noch hinzufügen, dass es immer schön ist, seinem besten Kumpel, seiner besten Kumpeline, mal zu sagen, wie toll sie sind.
2: Eben, sprich es einfach mal aus, auch wenn sie es wissen.
0: Einfach mal bei einem Bier sich mal tief in die Augen. Meine Männer machen das ja relativ, relativ emotionsarm beziehungsweise reaktionsarm. Da kommt einfach mal so ein geiler Typ oder so ein einfaches beim Anstoßen, so ein Kopfnicken. Von daher, macht es ruhig mal. Ist immer schön. Also, wir haben uns jetzt heute auf die besten Duos geeinigt. Ja, und ich starte mal mit einem der erfolgreichsten Duos, glaube ich, schlechthin, nämlich den White Stripes. Iggy Thump geht hier mal ins Rennen.

0: Die rohe Gitarrenarbeit von Jack White und diese minimalistischen Drums von Mac White gibt nichts Besseres.
1: Ich habe mich für das direkte Gegenbild entschieden, wenn man so will. Statt Jack White ist bei mir im Duo Jack Black mit dabei und auch Kyle Gass, denn ja, Tenacious D sind mein Duo. Das sind auch richtige Freunde.
0: Ja, obwohl die sich manchmal auch ein bisschen zanken können. Also ja, das wie wir ja gesehen haben, da kurzer Breakup mal gewesen. Ja. Du kannst entscheiden, den Rauschmeister des Tages 0800 03 03 666, Tenacious D mit POD oder Icky Thump von den White Stripes.
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8: Im Studio Michael Bottlick. Die Nürnberger Verkehrsbetriebe rüsten sich für die nächste Hitzewelle. Ein Schienenschleifzug soll rund um die Uhr asphaltierte Abschnitte reinigen. Mehr von Jan Seifert.
9: Außerdem werden die Gleise mit Wasser besprüht, um die Temperaturen zu senken. Nur im Extremfall will die VAG den Betrieb vorsorglich einstellen. Dann sollen 23 Ersatzbusse im 15-Minuten-Takt einspringen. Hintergrund: Ende Juni hatte Hitze die Fugenmasse zwischen Schienen und Asphalt aufgeweicht und den Betrieb lahmgelegt. Laut Deutschem Wetterdienst stehen heute Temperaturen bis knapp 40 Grad bevor.
8: Die Menschheit lebt ab heute über ihre Verhältnisse. Mit dem heutigen Tag sind die natürlichen Rohstoffe aufgebraucht, die die Erde innerhalb eines Jahres erneuern kann. Der sogenannte Erdüberlastungstag wird jährlich neu von der Organisation Global Footprint Network berechnet. Und in diesem Jahr liegt er 6 Tage später als noch im letzten Jahr. Diana Kramer.
10: Die leichte Verschiebung in diesem Jahr lässt auf den ersten Blick vermuten, dass die Menschheit etwas nachhaltiger lebt. Laut WWF liegt der Grund aber in aktualisierten Daten. Anfang der 1970er Jahre lag der Erdüberlastungstag noch Ende Dezember. Seither ist er immer weiter nach vorne gerückt. Die Lücke zwischen dem hohen Ressourcenverbrauch der Menschheit und der Regenerationsfähigkeit der Erde wird also Jahr für Jahr größer. Um unseren tatsächlichen Bedarf zu decken, wären rechnerisch aktuell mehr als 1,7 Erden nötig. Und würden alle Menschen so konsumieren wie wir Deutschen, wäre der Erdüberlastungstag bereits auf den 10. Mai gefallen.
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8: DFB-Chef Bernd Neuendorf hat noch einmal klargemacht, er ist gegen einen Investorendeal der FIFA. Im ZDF hat er gewarnt, der Fußball dürfe nicht zum Spielball von Investoren werden, sonst verliere man die Fans. Für Neuendorf ist das Ganze klar nicht zustimmungsfähig. Soweit das Neueste aus dem Star FM News Center.
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0: Es wird ja wieder richtig heiß, wird ja ein richtig heißes Wochenende auch. Die Straßenbahnen haben wir schon drüber gesprochen, aber ich möchte nochmal betonen, es sind ja sehr, sehr viele Volksfeste und Bogenfeste und haben wir ja gestern Badentreff, alles so. Denkt bitte dran, ne, auch mal was zu trinken. Ja. So, mal so ein Zwischenbier.
1: Also, ich wollte gerade sagen, nicht nur Alkohol, aber okay. Gut.
0: Wie sind denn die Temperaturen heute und morgen in Franken?
1: 19 Grad haben wir aktuell in Nürnberg-Fürth und Allersberg. Dazu wird es ordentlich heiß heute mit 37 Grad. Star-FM-Prognose für morgen, da auch nicht kühler, 35, auch viel Sonne am Tag. Vereinzelt gibt es aber Richtung Abend den ein oder anderen Schauer, bevor es dann übermorgen sich fast abkühlt und die Temperaturen fallen auf 31 Grad. Auf der A73 Nürnberg Richtung Feucht, aktuell zwischen Wendelstein und Feuchter Standstreifen gesperrt. Hier laufen Bergungsarbeiten nach einem Unfall. Ja, den Blitzer aufbauenden ist es scheinbar auch zu heiß. Heute nur ein Blitzer bisher in Franken-Allersberg-Altenfeldner Straße. Wenn du aber noch gesagt hast, nee, ich habe da auch noch einen entdeckt, dann schick den gerne rüber 0800 0303 666.
0: From the F to the A, Laura, vielen Dank. Jetzt ist mein eigener Spruch fast versaut, ne? Aber gut. Vielen Dank und gute Fahrt euch.
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0: Einen wunderschönen guten Morgen hier bei Star FM Maximum Rock. Du hörst den Breakfast Club, Wacken im vollen Gange. Auch heute gibt's wieder ordentlich geile Bands. Unter anderem auch Sabotage heute am Start als einer der Headliner auf der Faster Stage. Aber jetzt spielen auch so viele Freunde des Hauses. Ja, die H-Blocks spielen zum Beispiel heute auch. Jetzt spielen POD, es spielen Life of Agony. Es spielen heute auch Evil Jared und Cory auf der Wasteland Stage.
1: Ach, guck.
0: Könnt ihr euch gerne mal reinziehen. Aber es spielen auch Def Leppard. Auf der Harder 22.15 Uhr geht's da los. Und apropos Def Leppard, die haben wir auch gleich bei uns im Programm. Und dann werden wir auch noch mal ein bisschen was zum Wacken erzählen. Vorher aber noch eine Runde Rise Against, oder?
1: Savior
0: hören wir uns jetzt an hier bei Star for Maximum Rock. Schönen guten Morgen.
1: Morgen.

0: Bring Me the Horizon und Strangers hier bei Star for Maxian Rock hier bei deinem Breakfast Club an diesem Donnerstagmorgen. Komm gut in den Tag.
1: Und Donnerstag heißt auch, es geht weiter mit Wacken.
0: Ist ja Wacken. Das war dein Wackenschrei eben? War dein Wackenschrei?
1: Wacken.
0: Ja, okay, hervorragend.
1: Deswegen die Star FM Redaktion auch ein bisschen leerer, denn unser lieber Simon, der ist auch mit dabei.
0: Hören wir mal, was er zu sagen hat.
2: So, der erste richtige Wackentag ist jetzt mit den letzten Akkorden von Rose Tattoo zu Ende gegangen. Und die waren definitiv schon auch eins der musikalischen Highlights, eines der wenigen, muss man sagen. Denn heute stand ja der Tag unter dem Motto Gagamania. Und dementsprechend, durchwachsen war das musikalische Programm auf der Hauptbühne. Electric Callboy haben DJ-Set gespielt mit Remixen und ein bisschen Gitarre. Und Hämatom haben 2 Stunden lang gespielt und haben damit auch tatsächlich das längste Set des Wochenendes oder der Woche. Weiß ich nicht, habe ich jetzt persönlich nicht gebraucht. Da hatte ich schon mehr Spaß mit Kadaver, den Berliner Stoner-Jungs, die ordentlich Riff-Action rausgedonnert haben. Und eben Rose Tattoo, die ihre letzte Tour gerade bestreiten. Das war schon ganz fett, aber morgen wird es noch ein bisschen fetter, weil da kommt Traditionalisten wirklich so richtig auf ihre Kosten mit Europe und Sabotage und abends natürlich Def Leppard. Da kann man sich nicht beschweren. Genauso wenig, wie man sich über das Wetter beschweren kann, denn das ist das absolute Gegenteil zum letzten Jahr. Herrlicher Sonnenschein, nicht zu heiß, vielleicht ein Ticken zu heiß, aber perfekt, um ein paar leckere Biere zu trinken, die auch wieder günstiger geworden sind im Vergleich zum letzten Jahr. Dafür schmecken sie auch wesentlich schlechter, denn statt dem Krombacher, was jetzt auch nicht unbedingt der Hauptgewinn war, gibt es jetzt das amerikanische Budweiser. Und naja, sagen wir mal so, es ist kein deutsches Bier, aber man kann es runterkriegen und die Stimmung ist einfach fantastisch und ich habe sowas von Bock auf noch ein paar Tage in Wacken.
0: Na dann, vielen Dank Simon für deinen ersten Take, für deinen ersten Rückblick auf das Wacken. Bin mal sehr gespannt, was er denn heute sagen wird. Wie gesagt, jeder, der, oder falls du Simon noch nicht kennst, ist wirklich so, auch vom optischen her, der ist da irgendwo in den 70er, 80ern dermaßen hängen geblieben. Von daher wird er sich natürlich freuen auf Def Leppard. Und du kannst dich jetzt auch freuen, denn ich habe Def Leppard hier im Player liegen, Photograph, aber eine Live-Version und die hören wir uns jetzt mal an. Viel Spaß und an alle, die uns vielleicht doch schon in Wacken zuhören, wunderschönen guten Morgen.

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1: Guten Morgen, es wird der heißeste Tag in dieser Woche. Viele wird es heute wieder ins Freibad ziehen, so wie übrigens den ganzen Sommer über schon. Die Freibäder in Nürnberg könnten in dieser Saison sogar den Rekord von 2022 brechen. Damals kamen 295.000 Besucher in die drei städtischen Freibäder, also ins Westbad, ins Naturgartenbad in Erlenstegen und ins Stadionbad. In diesem Sommer liegen wir da schon knapp vor der Marke von 200.000 Gästen. Im Stadionbad und im Naturgartenbad waren bis Ende Juli schon mehr Besucher und Besucherinnen als im kompletten Sommer 2025 und das, obwohl die beiden Bäder erst 3 Wochen später aufmachen konnten als geplant. Also, die Nürnberger Freibäder steuern 2026 auf einen neuen Rekord zu. In diesem Sinne, Arschbombe!
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7: Im Studio Michael Bottlick. Die Nürnberger Verkehrsgesellschaft rüstet sich für die nächste Hitzewelle. Der Deutsche Wetterdienst erwartet heute bis zu 40 Grad. Ende Juni hatte starke Hitze die Bitumenfugen zwischen Schienen und Asphalt aufgeweicht und den Straßenbahnbetrieb lahmgelegt. Jetzt sollen die Gleise rund um die Uhr gereinigt und auch mit Wasser gekühlt werden. Nur im Extremfall gibt es Ersatzbusse, so die VAG. Die Menschheit lebt ab heute über ihre Verhältnisse. Mit dem heutigen Tag sind die natürlichen Rohstoffe aufgebraucht, die die Erde innerhalb eines Jahres erneuern kann.
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7: Black Sabbath-Gitarrist Tony Iommi hat sein erstes Soloalbum seit 21 Jahren angekündigt. Es soll From the Dark heißen und am 23. Oktober rauskommen. Singen wird auf dem Album der Norweger Jørn Lande, der vor allem durch seine Zusammenarbeit mit der deutschen Power-Metal-Band Avantasia bekannt wurde. Soweit die StarFM-Schlagzeilen. Ausführliche Nachrichten bei StarFM wieder in einer halben Stunde.
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8: Einen wunderschönen guten Morgen. Diverse Feste, Hoffeste, Burgfeste, Bardenfeste, Badentreffen heißt es ja, glaube ich. Ja. Bei richtig krassen Temperaturen, denkt bitte dran, immer noch mal einen Schluck zu trinken. Nicht, dass ihr uns da alle irgendwie abkippt und abklappt. Mal so ein Zwischenbier kann nicht schaden.
9: Auch ein Zwischenwasser wäre empfohlen. 20 Grad aktuell in Nürnberg, Fürth und Erlangen. 37 Grad kriegst du heute. Dazu 35 Grad morgen. Also 2 sehr heiße Tage. Morgen tagsüber auch sonnig. Vereinzelt Schauer gibt es aber am Abend. Deswegen kühlt es sich ein bisschen ab. Und übermorgen gibt es 31 Grad. Bitte vorsichtig auf der A73 Richtung Feucht. Immer noch zwischen Wendelstein und Feuchter Standstreifen gesperrt wegen Bergungsarbeiten. Geblitzt wirst du in Nürnberg auf der Zweibrückener Straße und auf dem Martweg und in Allersberg auf der Altenfeldener Straße. Hast du auch noch was entdeckt? Dann schick das gern her an die 0800 0303 666.
8: Vielen Dank, Flora. Vielen Dank auch an alle Star Ranger. Hast du noch was? Meld dich ruhig. Ansonsten machen wir weiter mit Maximum Rock. Zum Beispiel gleich Stevie Nicks Edge of 17. Der Song ist entstanden, als mit Jane Petty, der Frau von Tom Petty, mal ein bisschen gequatscht hat. Und Stevie wollte wissen, wann sie sich die beiden denn kennengelernt haben. Und sie wollte eigentlich sagen, at the age of 17. und weil sie so ein bisschen Dialekt hat, hat Stevie Nicks Edge of 17 verstanden, hat daraus einen Song gemacht und hat sie sogar in die Credits eingetragen für diese Inspiration. Vorne Runde plus 44 und When Your Heart Stops Beating hier bei Star for Maximum Rock. Schönen guten Morgen.
9: Morgen.

Ryan Fallon hat die richtige Medizin gefunden. Gute Musik. Neben The Gaslight Anthem ist er endlich auch wieder mit seiner Band Painkillers zu hören. Im September gibt's das neue Album und hier das Titelstück daraus in der Star FM Playlist. Ryan Fallon and the Painkillers mit Not Bad for New Jersey. 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

Neuer Maxim Rock hier von Brian Fallon, Not Bad for New Jersey. Morgen natürlich wieder New Rock Friday, da bekommst du immer wieder den neuesten Shit aus den Platten.

0: in der Republik, was so los ist, kann sich auf jeden Fall drauf freuen. Jetzt freut sich Flora aber auf einer ihrer Lieblingskategorien.
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2: Grüße nochmal an Daniel, der auch diesen Jingle gemacht hat.
0: Ja.
2: genau, Fakt oder Fake, ich sag eine Aussage und Chris muss sagen, stimmt das oder ist es gelogen?
0: Letzte Woche war ja, also da habe ich der zack, zack, zack die Antwort rausgeballert.
2: Easy peasy, mal gucken, wo dein Gehirn uns heute hintreibt.
0: Easy peasy lemon squeezy.
2: Ein Mensch spricht durchschnittlich 15.000 bis 20.000 Wörter am Tag.
0: Also ich auf jeden Fall mehr. Du vielleicht ein bisschen weniger. Ein Mensch 15.000 bis 20.000 Wörter.
2: Am Tag.
0: Am Tag.
2: Im Durchschnitt.
0: Eieieiei. Ja, das ist natürlich, ja, die Frage ist, aber das wahrscheinlich dann wieder der Durchschnitt genommen, ne? Ja. Ich sage, das ist natürlich schwierig, wenn du überlegst, wie viel redet denn, also gibt ja Menschen, die so in Berufen wie wir arbeiten oder die irgendwie mit Gast- und Kundenkontakt.
2: Oder Callcenter.
0: Callcenter, die müssen natürlich relativ viel reden, aber es gibt wahrscheinlich auch genug Leute, die in ihrem einsamen Kämmerchen sind und gar nichts reden. 15.000 bis 20.000 Wörter. Ich sage, das ist fake.
2: Fake.
0: Weil ich glaube, die sagen.
2: Eher mehr oder eher weniger im Durchschnitt?
0: Ich glaube mehr.
2: Mehr, okay. Ja. Also, es gibt sehr ruhige Menschen, die tatsächlich unter 500 Wörter am Tag sprechen.
0: Ehrlich? Unter 500?
2: Und dann gibt es auch echte Vielredner, zu denen würde ich dich mal zählen, die dann über 47.000 Wörter am Tag sprechen. Und der Durchschnitt liegt bei 15.000 bis 20.000 Wörtern.
0: Krass.
2: Ist Fakt. Und by the way, bevor es wieder Frauen die alten Labertaschen, es ist tatsächlich so, dass Frauen und Männer gleich viel sprechen im Durchschnitt.
0: Es kommt auf die Themen, glaube ich, drauf an. Also Männer können natürlich über Fußball und Autos und Games und was weiß ich was alles relativ viel reden, aber wenn es denn um andere Sachen geht, dann sind wir halt relativ wortkarg. Ja, glaube ich nicht.
2: Vielleicht nicht.
0: Also, sagen wir mal ehrlich.
2: Ja.
0: Oder?
2: Wahrscheinlich.
0: Ja.
2: Aber trotzdem Klischee erstmal.
0: vielen Dank, Flora, das war
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0: Bühne frei für Order Bridge, here's Watch Over You an deinem Donnerstagmorgen.

0: Ja, guten Morgen, ist mein Name Norwin. Also, Flora, richtig geil ausgesucht den Song. Richtig, den feiere ich jetzt gerade richtig. Mal gucken, meine Playlist ist ja, glaube ich, auch drin. Ich muss Tatsache sagen, Chris, ich bin für Flora. Ciao.
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2: Jetzt muss man natürlich sagen, also ist natürlich eine coole Band, aber ich glaube, das ist schon so eine Band, wenn man den Namen alleine sagt, dann hat sie schon eine leichte Gewinnergarantie, oder?
3: Du machst mir das auch einfach immer madig. Naja, wir...
2: Warum mache ich das madig?
3: Sprechen
2: das
3: heute gar nicht. Über den Internationalen Tag der Freundschaft. Deswegen haben wir uns für coole Duos entschieden. Deswegen schicke ich Tenacious D ins Rennen. Und das ist auch einfach schön, weil einfach die Band auch toll ist.
2: Vollkommen in Ordnung.
3: Du willst mir das jetzt gleich wieder so drehen, als würde ich hier einen Hit schon wieder nehmen?
2: Nein, das wollte ich nicht.
3: Okay.
2: Ich wollte dir nur sagen, dass Tenacious D ja immer Potenzial hat, also immer als Favorit in dieses Rennen geht. Aber nicht, ich wollte da überhaupt gar keinen Strick drehen. Okay. Denn ich habe ja immer noch eine Band, die da auch gut mithalten kann. Es geht um Jack und Mac White, aka die White Stripes, mit einem Song, den wir, sagen wir mal, selten bis gar nicht hier bei uns hören, nämlich Iggy Thump.

0: Oh, ich liebe diese, ne?
1: La la la la la la.
0: Herrlich. Du kannst entscheiden, welcher Song soll denn unser Rausschmeißer sein. Es geht hier natürlich ja nicht um irgendwelche Sympathien den Moderatoren gegenüber, sondern einfach nur, welcher Song sackt dich am besten an. Schick uns gerne eine Sprachnachricht, ja? An die 0800 0303 666.
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10: Im Studio Michael Bottlick. Das US-Militär hat neue Angriffe gegen den Iran begonnen. Die Attacken seien eine Antwort auf die versuchten iranischen Angriffe auf US-Streitkräfte im Nahen Osten. Das teilte das für die Region zuständige US-Kommando mit. Stunden zuvor hatte US-Präsident Trump schon mit Vergeltung gedroht. Tina Eck.
11: Dass der Iran wieder Angriffe startete, nachdem die USA offiziell eine Pause eingelegt hatten, zeigt eine neue Strategie Teherans, nicht länger nur zu reagieren. Die USA sind damit im Zugzwang, ebenfalls weiter zu bomben. Welche Ziele genau im Visier sind, wurde nicht preisgegeben. Vorige Nacht hatte das US-Militär gemeinsam mit Saudi-Arabien auch Verbündete des Irans im Irak angegriffen. Die Sorge vor einem eskalierenden Flächenbrand in der Region wird größer.
10: Die Nürnberger Verkehrsgesellschaft rüstet sich für die nächste Hitzewelle. Der Deutsche Wetterdienst erwartet heute bis zu 40 Grad. Ende Juni hatte starke Hitze die Bitumenfugen zwischen Schienen und Asphalt aufgeweicht und den Straßenbahnbetrieb lahmgelegt. Jetzt sollen die Gleise rund um die Uhr gereinigt und auch mit Wasser gekühlt werden. Nur im Extremfall gibt es Ersatzbusse, so die VAG.
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10: Die Ukraine geht vor den Internationalen Sportgerichtshof. Sie klagt gegen die IOC-Entscheidung, die Sperre des russischen Olympischen Komitees aufzuheben. Das hat Sportminister Bidney auf LinkedIn angekündigt. Das IOC hatte Anfang Juli auch die Sanktionen gegen russische Athleten für die Olympischen Spiele 2028 in Los Angeles weitgehend aufgehoben. Soweit das Neueste aus dem Star FM News Center.
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0: Ordentlich was los an diesem Wochen, ob nur Altstadtfest in Erlangen, Annafest in Forchheim oder Badentreff in Nürnberg. Es ist ordentlich was geboten und das bei sommerlichen, hitzigen Temperaturen.
12: Ja, Tatsache. Aktuell noch angenehm mit 22 Grad, werden 37 Grad heute draus. Star FM Prognose für morgen sagt da auch ähnlich heiß mit 35 Grad. Auch viel Sonne am Tag, vereinzelte Schauer mal am Abend und auch übermorgen wieder 31 Grad. Bitte vorsichtig auf der A6 Richtung Heilbronn. Es hat einen Unfall gegeben zwischen Kreuz Nürnberg Süd und Rot. Und wirklich gut ist die Unfallstelle auch noch nicht abgesichert. Also hier bitte vorsichtig sein. Die Blitzer stehen in Fürth auf der Waldstraße, in Nürnberg auf der Zweibrückener Straße und in Allersberg auf der Altenfeldener Straße. Hast du auch noch was für die Liste? Dann meld das gerne. Am besten per Sprachnachricht an die 0800 0303 666.
0: From the F to the A to the Flora. Vielen Dank und gute Fahrt.
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0: Einen wunderschönen guten Morgen. Du hörst natürlich den Breakfast Club an diesem Donnerstagmorgen, so wie du es wahrscheinlich jeden Tag machst. Vielen Dank dafür, freuen wir uns. Ganz egal, ob du gerade beim Kaffee trinken, frühstücken oder schon auf dem Weg zur Arbeit bist. Wir bringen dich in diesen Donnerstag.
12: Und wir bringen dich auch ins Kino, denn es ist Kino-Dönerstag. Gut in 10 Minuten haben wir da nochmal Tickets für dich. Und apropos Kino, ab dem 7. Oktober wird Queen Budapest weltweit für kurze Zeit wieder ins Kino zurückkehren. Erstmals vollständig in 4K restauriert. Ist ja ein Konzertfilm, der so den letzten oder die letzten großen Auftritte von Queen zusammen mit Freddie Mercury zeigt und auch dann 40-jähriges Jubiläum feiert.
0: Na, perfekte Mundo. Wir hören uns aber auch richtig coole Musik an. Hier natürlich Breakfast Club, Those Ten Crows, Sin on Skin, beziehungsweise auch jetzt hier The Darkness. I believe in a thing called love. Schönen guten Morgen.
12: Morgen.

0: Ja, die Alien Ant Farm, ob du es glaubst oder nicht, Smooth Criminal wird man heute auch beim Wacken hören, denn sie spielen heute, ich glaube vor den H-Blocks sind sie am Start, irgendwann, ich glaube um 12 oder sowas, fangen sie an, den ganzen Opener zu machen. Warte mal, ich guck hier gerade nochmal. Alien Ant Farm, ja, 12 bis 13 Uhr spielen sie und danach kommen dann die H-Blocks. Aber gut, so viel zum Thema Wacken. Wir gucken mal heute an diesem Donnerstag, was im Kino läuft.
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2: Und ich als alter Superhelden-Fan freue mich sehr, denn der nächste Spider-Man ist da. Spider-Man Brand New Day hat heute Kinostart und der Kniff der Story ist so ein bisschen, dass Peter Parker in einer Welt lebt, die ihn vergessen hat. Also es erinnert sich niemand mehr an ihn. Trotzdem im Geheimen beschützt er New York immer noch. Und es ist auch so, für alle, die dieses ganze Universum feiern, die können sich freuen, denn es gibt da einige Crossover-Elemente. Denn Hulk und zum Beispiel der Punisher sind auch mit dabei. Habe ich alles gesehen. Deswegen freue ich mich da sehr drüber.
0: Du weißt, Ironie funktioniert nicht im Radio.
2: Verzeihung, das stimmt. Hat auch sehr gute Kritiken gekriegt, bei Rotten Tomatoes zum Beispiel 90%. Ist eigentlich ein gutes Argument, würde ich sagen. Also wenn du Lust hast auf Spider-Man, dann schick jetzt eine WhatsApp an die 0800 0303 666.
0: Mit welchem Codewort?
2: Kino.
0: Ah ja, okay. Dann ganz viel Spaß beim Film.
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1: Guten Morgen. 4 Tage Ausnahmezustand in der Nürnberger Altstadt stehen an. Das Baden-Treffen an diesem Wochenende, beziehungsweise eigentlich schon ab heute, denn zum 50. Jubiläum startet das Baden-Treffen einen Tag früher, wobei heute Abend erstmal nur die große Bühne auf dem Hauptmarkt bespielt wird, zumindest was den offiziellen Teil angeht. Aber das Baden-Treffen lebt ja auch immer von dem, was abseits der großen Bühnen passiert. An allen Ecken und Enden in der Altstadt gibt's Straßenmusik. Durchschnittlich 200.000 Besucher kommen jedes Jahr aufs Baden-Treffen. Das größte, bekannteste und beliebteste Festival seiner Art. Neben der Bühne auf dem Hauptmarkt gibt es natürlich auch wieder Bühnen auf der Insel Schütt oder in der Katharinenruine oder am Lorenzer Platz. Die Mutzbühne ist auch immer sehr zu empfehlen. Und wie immer ist der Eintritt zum Badentreffen natürlich kostenlos. Also viel Spaß, vielleicht sehen wir uns ja die nächsten Tage.
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11: Im Studio Michael Bottlick. Die Nürnberger Verkehrsgesellschaft rüstet sich für die nächste Hitzewelle. Der Deutsche Wetterdienst erwartet heute bis zu 40 Grad. Ende Juni hatte starke Hitze die Bitumenfugen zwischen Schienen und Asphalt aufgeweicht und den Straßenbahnbetrieb lahmgelegt. Jetzt sollen die Gleise rund um die Uhr gereinigt und auch mit Wasser gekühlt werden. Nur im Extremfall gibt es Ersatzbusse, so die VAG. Die Menschheit lebt ab heute über ihre Verhältnisse. Mit dem heutigen Tag sind die natürlichen Rohstoffe aufgebraucht, die die Erde innerhalb eines Jahres erneuern kann.
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11: Black Sabbath-Gitarrist Tony Iommi hat sein erstes Soloalbum seit 21 Jahren angekündigt. Es soll From the Dark heißen und am 23. Oktober rauskommen. Singen wird auf dem Album der Norweger Jorn Lande, der vor allem durch seine Zusammenarbeit mit der deutschen Power-Metal-Band Avantasia bekannt wurde. Soweit die StarFM-Schlagzeilen. Ausführliche Nachrichten bei StarFM wieder in einer halben Stunde.
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12: Ordentlich was los in Franken. Altstadtfest in Erlangen, Badentreff in Nürnberg, Annafest in Forchheim und noch weitere Sachen, die du machen kannst. Also da ist richtig was am Start. Temperaturtechnisch, ja, alles ein bisschen gefährlich. Denk immer dran, mal so ein Zwischenbier zu trinken.
13: Und auch ein Zwischenwasser nicht vergessen. Aktuell 23 Grad in Nürnberg, Fürth und Alersberg. 37 Grad heute die Höchstwerte. Morgen ebenfalls heiß. 35 Grad morgen. Tagsüber auch sonnig. Gibt vereinzelt aber auch mal einen kleinen Schauer am Abend. Und übermorgen ebenfalls nochmal über der 30 und da gibt es 31 Grad.
12: Guck mal, ist auch Homburger Weinfest.
13: Mm. Lecker. A6 bitte vorsichtig Richtung Heilbronn zwischen Kreuz Nürnberg Süd und Rot. Aktuell der Standstreifen und der rechte Fahrstreifen gesperrt. Hier läuft die Unfallaufnahme und es hat sich auch ein kleiner Stau gebildet. Geblitzt wirst du in Feucht auf der Hauptstraße, in Fürth auf der Waldstraße und in Nürnberg auf dem Martweg. Wenn auch du noch was entdeckt hast für unsere Liste, dann meld das gerne unter der 0800 0303 666.
12: Vielen Dank, Flora. Vielen Dank an alle Star Ranger. Wir machen weiter mit guter Musik. Dancing in the Dark, Bruce Springsteen von Sammy Amara von den Broilers. Übrigens einer der besten Songs, die je geschrieben wurde. Und vorne Runde Billy Talent. Louder than the DJ. Ab einen schönen Donnerstagmorgen.

0: Tja, Gida, let the hammer ring the bell an diesem Donnerstagmorgen hier bei deinem Radiosender des Vertrauens. Du hörst natürlich Star FM, Maximum Rock, den Breakfast Club. Flora und Chris für dich am Start, hi.
1: Und es ist wieder ein besonderer Tag, aus zwei Gründen. Zum einen frage ich dich um Hilfe.
0: Ach,
1: und zum anderen möchte ich über Fußball sprechen.
0: Ach, je.
1: Und zwar möchte ich, lieber Christian, dass du mir mal diese ganze FIFA-Geschichte erklärst. Ich habe überhaupt, kann nicht dahinter steigen, was da gerade passiert.
0: Du meinst dieses Verkaufen von Rechten der FIFA an private Investoren,
1: ja,
0: sozusagen.
1: Was bedeutet das?
0: Die wollen ja praktisch sagen, okay, private Investoren können bei uns einsteigen und sichern sich dann Rechte, zum Beispiel bei großen Turnieren wie die Weltmeisterschaft oder die, glaube ich, was ist das dann noch, die Club-WM oder sowas. Und da machen sie natürlich eine Tür auf, die bei Fußballfans überhaupt nicht beliebt ist.
1: Wie finden wir das denn?
0: Wir finden das blöd.
1: Okay.
0: Ja, weil ich habe letztens einen Spruch gelesen, created from the poor, destroyed by the rich.
1: Ja.
0: Finde ich ziemlich cool, also erfunden von den armen Leuten, um einfach Spaß zu haben und zu spielen, und jetzt wird's kaputt gemacht durch die reichen Leute. Ich versuche das mal irgendwie so zu erklären, dass es auf dich gemünzt ist. Du machst ja diesen 160 Kilometer Lauf oder wolltest den machen, ne?
1: Ja.
0: Und jetzt stell dir vor, die Veranstalter dieses 160 Kilometer Laufes würden private Investoren hinzuziehen und würden sagen, alles klar, wir haben 160 Kilometer, du kannst 2 Kilometer davon kaufen und kannst es praktisch dem gestalten, wie du willst, du kannst darauf Werbung machen, wie du willst, und du kannst auch nochmal extra Eintritt verlangen, wenn du willst.
1: Ah, okay.
0: So,
1: also ich zahle Maut dann
0: du
1: an.
0: Du zahlst praktisch dann Maut alle 2 Kilometer, weil irgendein anderer Investor da ist.
1: Ja.
0: Die ganze Sache bringt natürlich dem Veranstalter einen Haufen Kohle,
1: klar.
0: Milliarden, weil die können natürlich die Strecken dann sozusagen verkaufen und vermieten und verpachten, und die Leute, die haben halt, ja, können halt ihre Werbung schalten, sozusagen. Du bist derjenige, der Maut bezahlen muss und sich die ganze Werbung angucken muss.
1: Verdammt.
0: Und dann geht's noch natürlich darum, so von wegen, du könntest der Gemeinde, der die Radwege natürlich gehört, könntest du sagen, pass mal auf, wenn ihr das Ganze genehmigt, dann bekommt ihr von mir auch noch 35 Millionen Euro.
1: Das ist natürlich günstig.
0: Also ihr sagt, ich kann das alles mit privaten Investoren zuklatschen und ihr bekommt 35 Millionen Euro von mir. Das ist ja praktisch eine Win-Win-Situation. Ne? Ihr könnt ja damit die Infrastruktur aufbauen, ihr könnt die Jugend fördern, ihr könnt irgendwelche anderen Sachen damit machen. Und das wäre gerade ziemlich schön. Sind zwar ein paar Investoren drin, aber naja, komm.
1: Schwamm drüber.
0: Was soll's? Den Sportlern wird's schon nicht auffallen. Und den Fans ist es ja eigentlich auch egal.
1: Klar.
0: Ne? Und übrigens, wenn ich euch schon 35 Millionen Euro gebe, damit ihr eure marode Infrastruktur aufbauen könnt, denkt mal dran, es sind bald Neuwahlen.
1: Um es mal mit den Worten der Sportschau zu sagen, scheinheilig und beschämend.
0: Ja, so ungefähr musst du dir das vorstellen. Sprich, Gianni Infantino öffnet den Weg für Milliarden, für Kohle, für Geld, für Werbung, für Investoren und kackt ein bisschen auf den Fan.
1: Vielen Dank.
0: Und auf die Sportart. So würde ich das jetzt interpretieren. Das wäre meine Interpretation dazu.
1: Gerne Bezug nehmen. 0800 030 3666.

guten Morgen, hier ist der Mick. Und bei C oder F bin ich heute für C, weil Iggy Thump ist eine mega geile Nummer und wird viel zu selten gespielt. Sorry Flora, Tenacious D auch gut, aber Iggy Thump ist schon ein hartes Brett.

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1: Ja, der Mick, der hat's verstanden, der weiß, alles klar, eine Kategorie, um mal Songs hochzuziehen, die man sonst nicht so oft spielt, ohne die jetzt vorwerfen zu wollen, dass wir POD von Teenagers D oft spielen.
2: Hallo.
1: Aber ein geiles Brett, heute am Tag der Freundschaft haben wir uns für, ja, großartige Duos entschieden, deswegen White Stripes und Iggy Thump von mir.
2: Ja, du hast ja schon angeteasert, mein cooles Duo an diesem freundschaftlichen Tag ist Tenacious D mit ebenfalls einem Song, den du selten bis gar nicht hier in dieser Playlist hörst, P.O.D.
1: Du kannst dich entscheiden, welchen Song möchtest du gerne als Rausschmeißer hören, entweder Tenacious D und P.O.D., oder die White Stripes mit Iggy Thump. Schick am besten eine Sprachnachricht an die 0800 030 3666. Kurzer Zwischenstand, wie steht's denn?
2: Ich habe mehr Stimmen auf jeden Fall. Oder Tenacious D haben mehr Stimmen. Ja. Ich würde sagen 70% und Oha. 30% für die White Stripes.
1: Das ist ja viel zu...
2: Aber also, das macht
1: da
2: gar
1: ist die
2: nichts.
1: Gap
2: das ist
1: viel zu hoch,
2: Problem.
1: Muss ich sagen.
2: Nö,
1: da
2: könnten
1: wir auf jeden Fall mal ein bisschen noch annähern, oder? Also, alle, die für die White Stripes sind, jetzt nochmal loslegen.
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10: Im Studio Michael Bottlick. Die Nürnberger Verkehrsbetriebe rüsten sich für die nächste Hitzewelle. Ein Schienenschleifzug soll rund um die Uhr asphaltierte Abschnitte reinigen. Mehr von Jan Seifert.
11: Außerdem werden die Gleise mit Wasser besprüht, um die Temperaturen zu senken. Nur im Extremfall will die VAG den Betrieb vorsorglich einstellen. Dann sollen 23 Ersatzbusse im 15-Minuten-Takt einspringen. Hintergrund: Ende Juni hatte Hitze die Fugenmasse zwischen Schienen und Asphalt aufgeweicht und den Betrieb lahmgelegt. Laut Deutschem Wetterdienst stehen heute Temperaturen bis knapp 40 Grad bevor.
10: Zu trocken, zu heiß und vor allem zu sonnig. Der Juli ist nach vorläufigen Angaben des Deutschen Wetterdienstes der 5. Monat in Folge, der deutlich sonniger ausfällt als im vieljährigen Mittel. Tanja Wagner.
12: Während sich Sonnenanbeter, Eisverkäufer und Freibäder freuen, ächzen die Städte in Deutschland unter der Hitze. Auch im Juli war es laut Wetterdienst ungewöhnlich heiß und es gab viel zu wenig Regen für die Jahreszeit. Gerade heute erwarten die Wetterfrösche wieder Spitzenwerte in der aktuellen Hitzewelle. Dennoch wird das Thema Hitze in den Kommunen immer dringlicher. Nötig seien Milliardensummen für Klimaschutzkonzepte, heißt es vom Deutschen Städtetag. Verschattung, die Entsiegelung von Böden sowie mehr Stadtgrün, all das kostet Geld und bestehende Förderungen reichten da nicht aus.
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10: DFB-Chef Bernd Neuendorf hat noch einmal klargemacht, er ist gegen einen Investorendeal der FIFA. Im ZDF hat er gewarnt, der Fußball dürfe nicht zum Spielball von Investoren werden, sonst verliere man die Fans. Für Neuendorf ist das Ganze klar nicht zustimmungsfähig. Soweit das Neueste aus dem StarFM News Center.
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1: Einen wunderschönen Donnerstagmorgen. Normalerweise sagt man ja, man feiert die Feste, wie sie fallen. Aber so viele Feste, wie jetzt auf dieses Wochenende fallen, ist ja unglaublich. Da weiß man ja nicht, was man machen soll. Hofer Volksfest oder aber auch das Bardentreffen in Nürnberg. Altstadtfest Erling. Annafest Forchheim. Also da ist ja wirklich, du kannst ja praktisch Festhopping machen.
2: Du kommst aus dem Feiern gar nicht mehr raus.
1: Aber die Sonnencreme nicht vergessen.
2: Die ist wichtig und auch das Wasser zwischendrin darfst du nicht vergessen. Denn die aktuellen Temperaturen liegen schon bei 25 Grad aktuell in Nürnberg, Erlangen und Dormitz. Gibt auch 37 heute. Morgen ebenfalls ziemlich heiß mit 35. Da ist es auch recht sonnig, so wie heute. Aber Richtung Abend auch vereinzelte Schauer. Übermorgen dann ein bisschen kühler mit 31 Grad. Auf der B8 in Fürth, die Würzburger Straße, musst du zwischen Wehlauer Straße und Förstermühle etwas mehr Zeit einplanen. 20 Minuten sind es hier an der Stelle. Und auch auf der A6 musst du mehr Zeit einplanen Richtung Heilbronn, zwischen Kreuz Nürnberg Süd und Rot. Nach einem Unfall ist hier der rechte Fahrstreifen gesperrt und auch hier brauchst du 20 Minuten mehr. Die Blitzer stehen in Nürnberg auf dem Nordring, in Fürth auf der Waldstraße und in Feucht auf der Hauptstraße. Hast du auch noch was für unsere Liste? Dann meld das am besten per Sprachnachricht. 0800 0303 666, die Nummer dafür.
1: From the F to the A to the Flora, vielen Dank und natürlich gute Fahrt.
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1: Nicht ganz.
2: Nein.
1: Wolfi im Urlaub, Flora und Chris für dich im Studio an diesem Donnerstagmorgen. Schön, dass du mit am Start bist. Schön, dass du vielleicht auch beim Seppen hängen geblieben bist. Bleib ruhig hier bei uns, das ist richtig cool. Wir haben auch richtig coole Musik, wie zum Beispiel die Queens of the Stone Age, Go with the Flow. Und das übrigens
2: mein Song.
1: Möchte ich nur noch sagen, dass ich nur noch einen Tag habe, bevor ich in den Urlaub gehe.
2: Das freut mich sehr für dich. Ich kann es dir wirklich.
1: Wir können langsam anfangen, darüber zu sprechen, dass ich bald Urlaub habe.
2: Du sprichst doch schon die ganze Zeit darüber.
1: Ja, aber nicht on-air. Wir können on-air auch schon mal. Viel Spaß mit den Queens of the Stone Age.

0: Moin, ihr Lieben, ganz rückige Grüße aus Wacken. Die Sonne scheint am Horizont. Die Stimmung ist gut, Kaffee schmeckt. Nur was nicht schmeckt, ist das scheiß Anhäuser-Bier. Das ist so eine Plörre. Das ist so ekelhaft. Hätten sie noch Becks nehmen können. Das war von der eigenen selben Brauerei. Ich freue mich heute auf jeden Fall auf H-Blocks und die Flappert. Rocke Grüße, der Micha aus MV.
1: Ja, danke, Micha. Da war jetzt so viel drin, wo man ansetzen kann. Auf einen natürlich die Bands. Da ist heute richtig was geboten. Auch Savatage sind ja am Start. Und für viele Metalheads da draußen ist es natürlich eine absolute geile Nummer, weil Savatage nicht oft nach Europa kommt. Aber auch mit dabei, wie gesagt, H-Blocks, Life of Agony, POD, Turbo Negro spielen heute. Da ist bestimmt auch nochmal ordentlich der Punk ab. Aber auch Europe, Def Leppard und unsere Freunde Krogi und Evie Jarrett sind am Start. Ich bin auf der Wasteland Stage.
2: Ich bin ein bisschen verwundert gerade, weil ich habe hier gerade die Running Order auf, wo man wirklich beim Wacken ja ewig scrollen muss, bis man da durch die ganzen Tage durchkommt. Und übermorgen am Samstag wird Thorsten Sträter dabei sein. Ja. Macht der Musik oder macht der Comedy-Programm?
1: Ich glaube, der macht da so ein bisschen Comedy, weil Wacken hat sich dahingehend auch mal so ein bisschen geöffnet. Die haben meistens oder oftmals auch irgendwelche Comedians am Start oder irgendwelche anderen Künstler, die so ein bisschen dann auf den kleineren Bühnen ihr Programm durchziehen.
2: Was anderes als Musik.
1: Um da mal ein bisschen was anderes zu liefern.
2: Auch geil, sehr abwechslungsreich.
1: Zum anderen haben wir natürlich die Bierthematik und wir haben schon etliche Nachrichten bekommen, dass das Bier da nicht so geil sein soll. Ich glaube, das ist Budweiser, ne? Die da haben.
2: Und Krombacher, glaube ich, meinte
1: früher,
2: Simon.
1: Früher war Krombacher gewesen. Ich möchte übrigens nur sagen, weil vorhin auch die Diskussion aufkam, Budweiser nicht verwechseln mit dem Budweiser aus Budva aus Tschechien. Das ist Original Budweiser, aber die Amis haben auch einen Budweiser gemacht. Und da gibt's übrigens einen Rechtsstreit. Fun Fact, kannst du ja gleich mal merken, Flora, der schon seit über 100 Jahren geht. Und deswegen nennt man meistens, um die Verwechslung da vorzutäuschen, das amerikanische Budweiser, nicht Budweiser, sondern einfach nur Bud.
2: Bierkunde im Breakfast Club. Vielen Dank.
1: Morgen wieder das Bier der Woche. Wir machen jetzt hier weiter mit John Nossi, Air is Free. Wenn du beim Wacken bist und mal sagen möchtest, wie da so ist, ja, wie dir gefällt, auf was du dich freust, immer her damit. 0800 03 03 666.

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1: Guten Morgen, es wird der heißeste Tag in dieser Woche. Viele wird es heute wieder ins Freibad ziehen, so wie übrigens den ganzen Sommer über schon. Die Freibäder in Nürnberg könnten in dieser Saison sogar den Rekord von 2022 brechen. Damals kamen 295.000 Besucher in die drei städtischen Freibäder, also ins Westbad, ins Naturgartenbad in Erlenstegen und ins Stadionbad. In diesem Sommer liegen wir da schon knapp vor der Marke von 200.000 Gästen. Im Stadionbad und im Naturgartenbad waren bis Ende Juli schon mehr Besucher und Besucherinnen als im kompletten Sommer 2025 und das, obwohl die beiden Bäder erst 3 Wochen später aufmachen konnten als geplant. Also, die Nürnberger Freibäder steuern 2026 auf einen neuen Rekord zu. In diesem Sinne, Arschbombe!
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7: Im Studio Michael Bottlick. Die Nürnberger Verkehrsgesellschaft rüstet sich für die nächste Hitzewelle. Der Deutsche Wetterdienst erwartet heute bis zu 40 Grad. Ende Juni hatte starke Hitze die Bitumenfugen zwischen Schienen und Asphalt aufgeweicht und den Straßenbahnbetrieb lahmgelegt. Jetzt sollen die Gleise rund um die Uhr gereinigt und auch mit Wasser gekühlt werden. Nur im Extremfall gibt es Ersatzbusse, so die VAG. Die Menschheit lebt ab heute über ihre Verhältnisse. Mit dem heutigen Tag sind die natürlichen Rohstoffe aufgebraucht, die Erde innerhalb eines Jahres erneuern kann.
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7: Black Sabbath-Gitarrist Tony Iommi hat sein erstes Soloalbum seit 21 Jahren angekündigt. Es soll From the Dark heißen und am 23. Oktober rauskommen. Singen wird auf dem Album der Norweger Jørn Lande, der vor allem durch seine Zusammenarbeit mit der deutschen Power-Metal-Band Avantasia bekannt wurde. Soweit die StarFM-Schlagzeilen. Ausführliche Nachrichten bei StarFM wieder in einer halben Stunde.
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8: Einen wunderschönen guten Morgen. Und heute der wärmste Tag der Woche. Ob die Straßenbahnen fahren, das sei immer noch dahingestellt, denn die VAG schließt ja präventive Einstellungen des Straßenverkehrs in der ganzen Stadt nicht aus. Denken wir uns alle noch mal ein paar Wochen zurück. Da sind ja die ganzen Fugenmassen aus den Schienen und aus den ganzen Dingern da rausgetreten. Von daher nicht, dass das dieses Mal wieder passiert.
9: Und denk auch schon, wenn du dein Fahrrad in der Sonne parkst, wenn es so heiß ist, kann auch der Reifen platzen. Ist mir schon mal passiert.
8: Ah ja.
9: Naja, aktuell 27 Grad haben wir schon. In Nürnberg, Erlangen und Dormitz 37 Grad kriegen wir heute noch. Morgen auch 35 Grad, dazu ein recht sonniger Tag. Vereinzelt gibt es dann auch mal einen Schauer am Abend und übermorgen auch weiterhin heiß mit 31 Grad. Weiß nicht, ob schon der vorübergehende Ferienverkehr angefangen hat. Auf jeden Fall staut es sich gerade in Nürnberg auf der Hafenstraße. Statt auswärts brauchst du 20 Minuten mehr. Geblitzt wirst du auf der A73 Höhe Erlangenbruck, in Nürnberg auf dem Nordring, in Allersberg auf der Altenfeldener Straße und in Fürth auf der Waldstraße. Hast du auch noch was für unsere Liste? Dann schick das gerne an die 0800 0303 666.
8: Vielen Dank, Flora. Vielen Dank an alle Star Ranger, die was gemeldet haben. Wir machen weiter mit gutem Maximum Rock. I Prevail haben wir gleich für dich mit Into Hell. Vorher eine Runde Lifehouse und Hanging in by a Moment. Du hast Star von Maximum Rock. Schönen guten Morgen.

0: Einfach ein geiler Song. Kannst du machen, was du willst. Bad Case of Loving You von Robert Palmer hier bei Star FM Maximum Rock. Es ist wieder Zeit. Du konntest ihn die ganze Sendung überwählen. Den
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0: Ja, und Uwe hat sich gemeldet. Uwe konnte sich entscheiden zwischen den White Stripes und Iggy Thump und Tenacious D und P.O.D. Heute am Tag der Freundschaft haben wir uns die Duos genommen. Und Uwe, stellvertretend für alle, die den Siegersong gewählt haben.
2: Zum Rausschmeißer heute ganz einfach, da gibt's nur eine Lösung. Tenacious D.
3: Es kamen auch Nachrichten rein, wie weil du jetzt noch einen Aufstand machst, Chris, wählen wir F. Deswegen vielen Dank an alle meine, vielen Dank für dein Vertrauen, ja, was du mir und Tenacious D geschenkt hast.
0: Wollte es gerade sagen, vielen Dank an alle meine Freunde, die jetzt nochmal schnell für mich abgestimmt haben.
3: Nein.
0: Es ist, wie es ist. Hier sind Tenacious D und P.O.D., dein Rauschmeißer des Tages. Ganz viel Spaß.

0: Tenacious D und POD hier an diesem Donnerstag. Das war dein Rauschmeißer des Tages. Und den das letzte Wort hat wie immer Flora, denn es ist Zeit für das Abschlussgedicht.
1: Ich habe mich heute ein bisschen von einem Hörer inspirieren lassen.
0: Oh ja.
1: Wer Spider-Man nicht kennt, hat das Leben verpennt. So hat es Norwin mir heute gesagt, als wir haben über den Movistar getagt. Außerdem werden die Temperaturen ins Unermessliche steigen. Dann darfst du das mit dem Trinken auf keinen Fall vergeigen. Bildungsauftrag, check.
0: Ja, okay. Ich glaube, das klang eben so, als wenn da noch so ein Vers kommt.
1: Somit gehen wir nach Hause, denn wir haben jetzt Pause.
0: Und trinken eine Brause. Freunde, so. Wir hören uns morgen wieder. Bis dann. Tschüssen.
1: Tschüss.

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11: Im Studio Michael Bottlick. Die Menschheit lebt ab heute über ihre Verhältnisse. Mit dem heutigen Tag sind die natürlichen Rohstoffe aufgebraucht, die die Erde innerhalb eines Jahres erneuern kann. Der sogenannte Erdüberlastungstag wird jährlich neu von der Organisation Global Footprint Network berechnet. Und in diesem Jahr liegt er 6 Tage später als noch im letzten Jahr. Diana Kramer.
12: Die leichte Verschiebung in diesem Jahr lässt auf den ersten Blick vermuten, dass die Menschheit etwas nachhaltiger lebt. Laut WWF liegt der Grund aber in aktualisierten Daten. Anfang der 1970er Jahre lag der Erdüberlastungstag noch Ende Dezember. Seither ist er immer weiter nach vorne gerückt. Die Lücke zwischen dem hohen Ressourcenverbrauch der Menschheit und der Regenerationsfähigkeit der Erde wird also Jahr für Jahr größer. Um unseren tatsächlichen Bedarf zu decken, wären rechnerisch aktuell mehr als 1,7 Erden nötig. Und würden alle Menschen so konsumieren wie wir Deutschen, wäre der Erdüberlastungstag bereits auf den 10. Mai gefallen.
11: Die Nürnberger Verkehrsbetriebe rüsten sich für die nächste Hitzewelle. Ein Schienenschleifzug soll rund um die Uhr asphaltierte Abschnitte reinigen. Mehr von Jan Seifert.
13: Außerdem werden die Gleise mit Wasser besprüht, um die Temperaturen zu senken. Nur im Extremfall will die VAG den Betrieb vorsorglich einstellen. Dann sollen 23 Ersatzbusse im 15-Minuten-Takt einspringen. Hintergrund: Ende Juni hatte Hitze die Fugenmasse zwischen Schienen und Asphalt aufgeweicht und den Betrieb lahmgelegt. Laut Deutschem Wetterdienst stehen heute Temperaturen bis knapp 40 Grad bevor.
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11: Die Ukraine geht vor den Internationalen Sportgerichtshof. Sie klagt gegen die IOC-Entscheidung, die Sperre des russischen Olympischen Komitees aufzuheben. Das hat Sportminister Bidney auf LinkedIn angekündigt. Das IOC hatte Anfang Juli auch die Sanktionen gegen russische Athleten für die Olympischen Spiele 2028 in Los Angeles weitgehend aufgehoben. Soweit das Neueste aus dem StarFM News Center.
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14: Da ist er also, der heißeste Tag der Woche. 27 Grad sind es momentan in Nürnberg, Katzwang und feucht. 37 heute Nachmittag dann die Höchstwerte. Die StarFM-Prognose, morgen der Freitag dann auch noch bei 35 Grad. Tagsüber sonnig, aber morgen Abend, da kann es dann Schauer und Gewitter geben. Übermorgen Samstag 31 Grad. Auf der A3 Würzburg Richtung Nürnberg an der Ausfahrt Erlangen-Frauenaurach, da liegen Reifenteile auf der Fahrbahn. Habt das auf dem Schirm, ansonsten kommst du aber überall normal durch für die Uhrzeit. Blitzer stehen in Nürnberg am Nordring und in der Zweibrückener Straße. Außerdem noch am Martweg, dann in Fürth in der Waldstraße und auf der A73 Höhe Erlangenbruck steht auch noch einer. Hast du noch was für mich? Gern Bescheid geben. Einfach anrufen oder schnell eine Sprachnachricht schicken. 0800 0303 666. Komm gut durch und halt vor allem durch.
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14: So, geht wieder los. Also sowohl die At-Work-Show hier, freue mich, dass du mit dabei bist, als auch
15: Wacken!
14: Ja, gibt ja schon seit Sonntag Programm, aber jetzt geht's so richtig rund. Und bevor heute Mittag dann die Bands auf die Bühne gehen, gibt's das Warm-up hier bei Staff Maximum Rock. Ich meine, es gibt auch genügend Maximum Rocker und Kollegen, die vor Ort sind. Grüße gehen raus nach Wacken. Heute auf der Lauder Stage 1945. POD. Und die gibt's jetzt schon mal hier bei mir bei Star FM at Work. Ich bin die Burner. Schön, dass du mit dabei bist und mit mir in diesen Donnerstagvormittag startest.

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0: Schönen Vormittag, hier ist Darf am Maximum Rock. Ja, gibt mal wieder Bad News aus dem Maximum Rock. Hast du gestern vielleicht auch schon gehört? Die Todesmeldung von Glenn Hansard. Der irische Musiker und Schauspieler ist mit nur 56 Jahren bei einem Motorradunfall in Dublin ums Leben gekommen. Super viele Musiker haben gestern sofort ihr Beileid geäußert. Bono, Bruce Springsteen zum Beispiel. Und ich dachte mir, als ich das gestern so gehört habe, Mensch, Glenn Hansard. Also der Name war mir sofort ein Begriff, aber ich hätte jetzt auch nicht zuordnen können, was er alles so gemacht hat. Er war seit 1990 Frontmann der Band The Frames. Als Solokünstler wurde er 2007 aber durch den Film Once international bekannt. Just some rivers and streams in between. 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Im Film spielt er einen namenlosen Straßenmusiker in Dublin und für ihren Song Falling Slowly haben sie damals im Jahr 2008 den Oscar auch in der Kategorie Bester Song gewonnen. Aber, und daher kenne ich ihn tatsächlich, Kultfilm aus dem Jahr 91, die Commitments, habe ich geliebt und den Soundtrack dazu geht um eine Gruppe Jugendlicher in Dublin, die eine Soulband gründen. Ja, und Glenn Hansard hat damals die Gitarre gespielt im Film The Commitments. Also, ganz großer irischer Musiker. Wie gesagt, viele seiner Freunde aus dem Musikbusiness haben sich gestern auch zum Tod geäußert. Bruce Springsteen zum Beispiel schreibt, er war ein großartiger Musiker, ein guter Freund und ein großzügiger Mann. Und auch Bono von U2 hat auf Instagram sehr bewegende Worte gefunden. Ja, Glenn Hansard ist mit nur 56 Jahren leider bei einem Motorradunfall in Dublin gestorben und hinterlässt einen 3 Jahre alten Sohn.
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0: Dance Dance ist mir heute ein bisschen zu warm. Kopfnicken muss auch reichen. Fallout Boy hier bei Star FM Maximum Rock.
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0: So, eine Woche haben wir jetzt gemeinsam in das neue Deep Purple Album Splat reingehört. Kurze Bestandsaufnahme. Gefällt's dir?
2: Natürlich gefällt mir dies. Der Erkennungswert ist natürlich unheimlich groß.
3: Ja, einfach super. Die Jungs kennen's noch und das finde ich super. Ich
4: mag die Musik von Deep Purple in dem Sinne, dass da der Instrumentalteil in den Songs sehr, sehr groß angesiedelt ist. Also ja, also das sind schon richtige Kunstwerke dort, muss man sagen.
0: Also das, was die Band gerade spürt, das kommt bei dir auch an. Ian Gillan hat ja gesagt, es läuft gerade. Die Purples seien an einem richtig guten Punkt. Und Ian Gillan sagt ja auch, das neue Material erinnert ihn von der Dynamik und vom Spaß her an die Zeiten von Highway Star oder Smoke Underwater und Lazy. Ich meine, es ist doch schön, wenn nach all den Jahren das noch so viel Spaß macht. Splat ist das 24. Studioalbum von Deep Purple in fast 60 Jahren Bandgeschichte. 13 neue Songs sind drauf auf Splat, das Album dauert rund 50 Minuten und wir hören natürlich heute nochmal rein. Den Titeltrack, den gibt's jetzt, hier sind Deep Purple und Splat.

0: Also die Lieder, die ich jetzt von Deep Purple gehört habe, die fand ich schon mega mäßig. Und mich würde eigentlich mal rätseln, so wie das ganze Album dann halt klingt. Also ich wäre sehr, sehr, sehr interessiert. Alles klar. Schönen Tag noch. Tschüss.
1: Sebastian, ich wünsche dir ganz viel Spaß mit dem Album. Du hast nämlich jetzt die Chance, es dir nochmal zu Gemüte zu führen und ganz in Ruhe anzuhören. Es gibt nämlich geschenkt von mir. Das Album der Woche Splat von Deep Purple geht raus an dich. Viel Spaß damit. Hier ist Darf am Maximum Rock. Hab einen schönen Vormittag.

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9: Im Studio Michael Bottlick. An den Folgen von Hitze sind nach RKI-Einschätzungen in diesem Sommer schon fast 10.000 Menschen gestorben. Das ist mehr als in jedem anderen gesamten Jahr seit 2016. Mehr als die Hälfte der Hitzetoten wurden während der Hitzewelle Ende Juni registriert. Tanja Wagner berichtet.
10: Temperaturen um die 40 Grad. Gerade ältere Menschen verkraften das nicht gut. Nicht mal jeder 10. Hitzetote war jünger als 65. Alle anderen älter. Besonders stark betroffen ist die Gruppe der über 85-Jährigen. Meist führt ein Hitzeschlag in Verbindung mit Vorerkrankungen zum Tod. Die Extremtemperaturen diesen Sommer haben eine bundesweite Debatte über mehr Hitzeschutz ausgelöst. Kommunen und Opposition fordern mehr Geld, etwa für mehr Stadtgrün und die Entsiegelung von Flächen, aber auch um Kitas, Krankenhäuser und Pflegeeinrichtungen herunterzukühlen.
9: Die Nürnberger Verkehrsgesellschaft rüstet sich für die nächste Hitzewelle. Der Deutsche Wetterdienst erwartet heute bis zu 40 Grad. Ende Juni hatte starke Hitze die Bitumenfugen zwischen Schienen und Asphalt aufgeweicht und den Straßenbahnbetrieb lahmgelegt. Jetzt sollen die Gleise rund um die Uhr gereinigt und auch mit Wasser gekühlt werden. Nur im Extremfall gibt es Ersatzbusse, so die VAG.
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9: Die Investorenpläne des Weltfußballverbands FIFA sorgen weiter für Empörung und Unruhe. Die Mitglieder der Europäischen Fußballunion werden laut Medienberichten noch heute auf einem Dringlichkeitstreffen darüber beraten. Im Raum steht auch ein WM-Boykott. Thomas Bremser.
11: Spanien, Frankreich oder Deutschland nicht bei einer WM dabei? Damit könnte die UEFA zumindest drohen. Bayern-Vorstand Max Eberl nennt die Pläne beschämend. Die FIFA will einen Teil der kommerziellen Rechte an der WM verkaufen, an externe Geldgeber. Fans fürchten noch teurere Tickets und TV-Abos. Infantino spricht nur von einem Vorschlag, über den demokratisch entschieden werden soll. Die über 200 Verbände in aller Welt sollen bis Mitte September abstimmen. Sind sie für den Deal, winkt eine Sonderzahlung der FIFA.
9: Soweit das Neueste aus dem Star FM News Center.
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12: Der heißeste Tag der Woche heute Nachmittag, 37 Grad. Wir haben 31 momentan hier in Nürnberg, in Möhrendorf und auch in Hersbruck. Die städtischen Freibäder in Nürnberg, also das Westbad, das Naturgartenbad und das Stadionbad, die könnten dieses Jahr den Besucherrekord von 2022 brechen. Damals waren es 295.000 Besucher. Ja, wir haben Ende Juli, der Sommer geht noch ein bisschen, also das ist durchaus drin bei den Temperaturen. Morgen 35, tagsüber sonnig. Morgen Abend kann es dann aber örtlich Schauer und Gewitter geben. Übermorgen am Samstag 31 Grad. Auf der Südwesttangente Nürnberg Richtung Fürth staut sich es aktuell zwischen dem Kreuz Nürnberg Hafen und Gebersdorf. Auf der A9 Richtung München, derzeit 10 Minuten mehr zwischen dem Kreuz Nürnberg Ost und dem Dreieck Feucht. 1 Kilometer Stau hier und in Fürth die Würzburger Straße einwärts. Hier staut sich zwischen Klinikum und Stadthalle. Blitzer stehen in Nürnberg zum Beispiel in der Waldluststraße am Martweg oder auch der Witschelstraße. In Katzwang Sauerbruchstraße, in Feucht auf der Hauptstraße, in Fürth Waldstraße und Herrenstraße. Und auf der A73 Höhe Erlangenbruck auch noch einer. Hast du noch was für mich? Gern Bescheid geben. Anrufen oder eine Sprachnachricht schicken an die 0800 0303 666.
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12: Ich bin die Börner und ich bin heute irgendwie nicht auf der Höhe, stelle ich fest. Ich schieb's mal auf die Temperaturen. Also falls ich heute mal einen Hänger haben sollte, sorry dafür. So, daher jetzt erstmal Maximum Rock, der ordentlich motiviert und Schub nach vorne gibt. Motley Crue, Dr. Feelgood. Und der Song, der sich seit über 20 Jahren in den Charts hält, auf jeden Fall mehr Ausdauer hat als ich heute. Die Killers, Mr. Brightside. Hab du einen schönen Donnerstag.

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1: The Pretty Reckless hier bei Star FM Maximum Rock mit When I Wake Up. Ja, When I Wake Up at a Festival, dann lieber im Trockenen als im Matsch. Zum Glück sieht es ja dieses Jahr in Wacken auf dem Festivalgelände ganz gut aus. Keine Matschparty, eher Sonnencreme ist da angesagt. Simon, unser Metalhead aus der Star FM Crew, der ist vor Ort und der hat sich gestern Nacht auch noch reingemeldet.
2: So, der erste richtige Wackentag ist jetzt mit den letzten Akkorden von Rose Tattoo zu Ende gegangen. Und die waren definitiv schon auch eins der musikalischen Highlights, eines der wenigen, muss man sagen. Denn heute stand ja der Tag unter dem Motto Gagamania. Und dementsprechend, naja, durchwachsen war das musikalische Programm auf der Hauptbühne. Keine Ahnung, Electric Callboy haben DJ-Set gespielt mit Remixen und ein bisschen Gitarre. Und Hämatom haben 2 Stunden lang gespielt und haben damit auch tatsächlich das längste Set des Wochenendes oder der Woche. Weiß ich nicht, habe ich jetzt persönlich nicht gebraucht. Da hatte ich schon mehr Spaß mit Kadaver, den Berliner Stoner-Jungs, die ordentlich Ref-Action rausgedonnert haben. Und eben Rose Tattoo, die ihre letzte Tour gerade bestreiten. Das war schon ganz fett, aber morgen wird es noch ein bisschen fetter, weil da kommen Traditionalisten wirklich so richtig auf ihre Kosten mit Europe und Sabotage und abends natürlich Def Leppard. Da kann man sich nicht beschweren. Genauso wenig, wie man sich über das Wetter beschweren kann, denn das ist das absolute Gegenteil zum letzten Jahr. Herrlicher Sonnenschein, nicht zu heiß, vielleicht ein Ticken zu heiß, aber perfekt, um ein paar leckere Biere zu trinken, die auch wieder günstiger geworden sind im Vergleich zum letzten Jahr. Dafür schmecken sie auch wesentlich schlechter. Denn statt dem Krombacher, was jetzt auch nicht unbedingt der Hauptgewinn war, gibt es jetzt das amerikanische Budweiser. Und naja, sagen wir mal so, es ist kein deutsches Bier. Aber man kann es runterkriegen und die Stimmung ist einfach fantastisch. Und ich habe sowas von Bock auf noch ein paar Tage in Wacken.
1: Irgendwas ist immer, oder wie war das? Die Frage ist jetzt, was ist schlimmer? Schlechtes Bier oder schlechtes Wetter? Heute Mittag geht's dann weiter, 12 Uhr, Alien Ant Farm. Simon hat's gesagt, abends dann Europe, Sabotage, Def Leppard, also die ganz großen Namen. Die 35. Ausgabe von Deutschlands größten Metal-Festival läuft, über 150 Bands, 85.000 Fans vor Ort und eine Hochzeit, und das ist neu. Zum ersten Mal wird's ja eine echte Trauung auf der Hauptbühne geben heute. 200 Paare haben sich dafür beworben, eine Jury hat dann ein Paar ausgewählt und die dürfen da heute eben heiraten. Da bin ich auch schon sehr gespannt auf das Hochzeitsoutfit vor allem. Auf die Fotos und Videos. Also, Grüße gehen raus, nach Wacken, zum Wacken, auf Wacken. Da bin ich auch immer noch nicht schlauer. Hast du das Video dazu gesehen auf unserer Star FM Maximum Rock Insta-Seite von Chris und A? Ja, wie heißt es denn jetzt?
3: Wacken!
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0: Passend zu den Temperaturen, Maximum Rock aus Spanien, Heroes del Silencio, hier was darf er, Maximum Rock.
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0: Heute gibt es ein Candlelight-Konzert im Planetarium in Nürnberg. Da gibt es Metallica-Songs vom Nordes Streichquartett. Die

deshalb auch schon ab heute. Ja, und dann hätten wir noch am Wochenende das Altstadtfest in Erlangen, in Hersbruck ist Altstadtfest, das Burgfest in Hilpoltstein. Also wirklich, es wird wieder mal viel gefeiert, das Wochenende. Und von morgen ab bis Sonntag auch noch das Sticky Fingers Festival. Open Air mit 17 Bands an 2 Tagen im wunderschönen Naherholungsgebiet Weidersberg in Brand bei Marktredwitz in Oberfranken. Da sind unter anderem Betontod, die Deez Nuts, Tankard oder auch Stick to Your Guns.

Und da gibt es auch noch Tickets für Sticky Fingers Festival, Kosten inklusive Camping nur 40 Euro, also absolut unterstützenswert. Du hast es mitbekommen, viele kleinere Festivals müssen ja aufgeben und daher support your local festivals, unter anderem das Sticky Fingers Festival ab morgen bis Sonntag.

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9: Im Studio Michael Bottlick. An den Folgen von Hitze sind nach RKI-Einschätzungen in diesem Sommer schon fast 10.000 Menschen gestorben. Das ist mehr als in jedem anderen gesamten Jahr seit 2016. Mehr als die Hälfte der Hitzetoten wurden während der Hitzewelle Ende Juni registriert. Tanja Wagner berichtet.
10: Temperaturen um die 40 Grad. Gerade ältere Menschen verkraften das nicht gut. Nicht mal jeder zehnte Hitzetote war jünger als 65. Alle anderen älter. Besonders stark betroffen ist die Gruppe der über 85-Jährigen. Meist führt ein Hitzeschlag in Verbindung mit Vorerkrankungen zum Tod. Die Extremtemperaturen diesen Sommer haben eine bundesweite Debatte über mehr Hitzeschutz ausgelöst. Kommunen und Opposition fordern mehr Geld, etwa für mehr Stadtgrün und die Entsiegelung von Flächen. Aber auch um Kitas, Krankenhäuser und Pflegeeinrichtungen herunterzukühlen.
9: Die Nürnberger Verkehrsgesellschaft rüstet sich für die nächste Hitzewelle. Der Deutsche Wetterdienst erwartet heute bis zu 40 Grad. Ende Juni hatte starke Hitze die Bitumenfugen zwischen Schienen und Asphalt aufgeweicht und den Straßenbahnbetrieb lahmgelegt. Jetzt sollen die Gleise rund um die Uhr gereinigt und auch mit Wasser gekühlt werden. Nur im Extremfall gibt es Ersatzbusse, so die VAG.
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9: Die Investorenpläne des Weltfußballverbands FIFA sorgen weiter für Empörung und Unruhe. Die Mitglieder der Europäischen Fußballunion werden laut Medienberichten noch heute auf einem Dringlichkeitstreffen darüber beraten. Im Raum steht auch ein WM-Boykott. Thomas Bremser.
11: Spanien, Frankreich oder Deutschland nicht bei einer WM dabei? Damit könnte die UEFA zumindest drohen. Bayern-Vorstand Max Eberl nennt die Pläne beschämend. Die FIFA will einen Teil der kommerziellen Rechte an der WM verkaufen, an externe Geldgeber. Fans fürchten noch teurere Tickets und TV-Abos. Infantino spricht nur von einem Vorschlag, über den demokratisch entschieden werden soll. Die über 200 Verbände in aller Welt sollen bis Mitte September abstimmen. Sind sie für den Deal, winkt eine Sonderzahlung der FIFA.
9: Soweit das Neueste aus dem Star FM News Center.
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12: Der Countdown läuft, bis die Sommerferien offiziell losgehen. Heute und morgen noch. Und die Temperaturen, die laden auch eher zum Nixtun ein. Aktuell bei uns in Nürnberg 33 Grad. Auch in Bad Hermes-Aurach 32 sind es in Neunkirchen am Brand. Heute Nachmittag 37 Grad, der heißeste Tag der Woche. Morgen am Freitag werden es auch nochmal 35. Tagsüber sonnig, am Abend kann es dann Schauer und Gewitter geben. Übermorgen am Samstag 31 Grad. Auf der Südwesttangente Nürnberg Richtung Fürth immer noch Stau zwischen Nürnberg-Hafen und Gebersdorf und auf der A9 Richtung München zwischen dem Kreuz Nürnberg-Ost und dem Dreieck Nürnberg-Feucht, da steht aktuell ein kaputtes Auto und blockiert hier den Standstreifen. Blitzer in Nürnberg in der Zweibrückener Straße, der Waldluststraße, Gleiwitzer Straße oder auch am Martweg. In Katzwang in der Sauerbruchstraße wird geblitzt. In Stein, Mühlstraße, Fürth, Waldstraße und Herrenstraße. In Feucht in der Hauptstraße auch noch einer. Hast du noch was für mich? Dann gern Bescheid geben. 0800 0303 666. Einfach anrufen oder schnell eine Sprachnachricht ins Studio schicken.
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12: Ein Satz verpasst. Hier ist die Burner. Schönen Mittag. Ja, weniger ist manchmal mehr. Also weniger trinken nicht bei den Temperaturen, aber sonst von allem weniger. Weniger Bewegung, weniger Essen, weniger Sprechen, mehr Maximum Rock. Gleich Visa. Buddy Holly für dich und hier ist Corey Taylor, Beyond. Hab einen schönen Donnerstag.

0: Leader of the Broken Hearts, Papa Roach hier bei Star FM Maximum Rock, und du bist der Leader of Maximum Rock. Ja, wir sagen ja immer, verbreite die gute Nachricht des Rocks in die Welt, sei unser Rock-Missionar. Star FM unterstützt dich dabei, wir schicken dich ja immer mal wieder auf deine Mission Rock. Du erinnerst dich, wir haben Anfang des Jahres eine Reise nach Toronto zu den Foo Fighters verschenkt und gewonnen hat damals die Janine. Und für sie geht's morgen los in Richtung Kanada nach Toronto. Da schaut sie sich auf unsere Kappe dann am Dienstag die Foo Fighters an. Aber Janine darf natürlich nicht losfliegen, ohne dass wir da nochmal kurz nachfragen, ob sie alles gepackt hat und was so die Aufregung macht. Ey, hat Janine gestern an die Strippe gekriegt. Ja, und die Aufregung, die ist verständlicherweise sehr hoch.
1: Oh, wir sind sehr aufgeregt. Abflug ist ja gleich ganz früh, also um 12 schon, und wir kommen da um 15.15 Uhr Ortszeit an. Perfekte Zeit. Und Koffer sind so halb gepackt. Führerschein beantragt, damit wir ein bisschen rumfahren können. Also wir haben schon eine ganze Menge. Autos gebucht, Tickets sind gebucht. Das war gleich das allererste, was ich gemacht habe.
2: Aber sag mal, ja. Führerschein beantragt, was macht ihr da für einen Wahnsinnsaufwand? Ich wusste gar nicht, dass man das machen muss. Wie läuft das ab?
1: Wir mussten einfach nur einen internationalen Führerschein, sonst kann man da wohl nicht fahren. Und man soll zwar trotzdem immer seinen europäischen noch mit dabei haben, aber einen internationalen braucht man schon, wenn man da ein bisschen rumfahren möchte.
2: Ah, ja. Okay.
1: Und wir haben uns die ganzen Tage über jetzt ein Auto gebucht und ja, dass wir dann da halt ein bisschen rumfahren können.
2: Ja, cool. Also ihr seid jetzt nicht nur in Toronto, ihr macht auch so eine kleine Reise durch Kanada und wollt euch noch andere Sachen angucken. Was steht da bei euch auf der Agenda? Was habt ihr vor?
1: Also ganz oben stehen natürlich die Niagara-Fälle.
2: Oh, schön.
1: Die stehen ganz weit oben. Und wir werden wahrscheinlich mal in die Hauptstadt nach Ottawa fahren. Sind so, ich glaube, 4 Autostunden entfernt. Mhm. Und da wollen wir dann auch mal einen Tag hinfahren. Also wir haben jetzt eine Woche dort. Und die Zeit muss man ja ein bisschen rumkriegen. Und aber ich glaube, das wird so schnell vergehen. Und dann freuen wir uns am 4. August endlich aufs große Konzert zu gehen.
2: Ja, Wahnsinn. Die Foo Fighters live im Rogers Stadium. Habt ihr euch schon bereit gemacht? Habt ihr euch schon die Setlist angeguckt oder lasst ihr euch überraschen? Wie sieht's da aus?
1: Nein, wir lassen uns komplett überraschen, aber definitiv steht fest, dass wir auf jeden Fall uns Shirts dort vor Ort kaufen werden. Mhm. Also damit man gleich perfekt eingekleidet ist und einfach nur sowas von Spaß haben und alles vergessen. Also ich fliege ja mit meiner Schwester und meine Schwester ist auch schon mega. Die Männer lassen wir zu Hause. Und
2: finde ich gut.
1: Und machen uns einfach nur einen geilen Trip.
2: Ach schön, so ein Schwestern-Mädels-Trip. Ich meine, besser kann es doch gar nicht laufen. Wart ihr beide schon mal so weit weg? Also seid ihr beide schon mal über einen großen Teich geflogen oder noch nicht?
1: Nein. Deswegen ist absolute Premiere.
2: Wow.
1: Wir sind beide total, also uns geht beiden ganz schön die Muffe, aber es ist ja nur der Flug, aber dann es entschädigt, glaube ich, alles, wenn man dann da landet und einfach nur sagen kann, boah, ey, wir sind in Kanada und gucken uns die Foo Fighters an. Ich meine, wer macht sowas? Ja, wer fliegt so weit, um sich ein Konzert anzugucken? Ja, und dann, also grandios. Ich freue mich so sehr und ich bin euch so, so dankbar.
2: Ach Mensch, also ich höre richtig die Euphorie aus dir raus, Janine. Deswegen, ich glaube, das wird ein richtig schöner Trip und wir freuen uns wahnsinnig, wenn du uns auf jeden Fall ein paar Bilder, Videos, Sprachnachrichten, einfach alles schickst, was du in Kanada vor die Kamera bekommst oder was du auch immer erlebst. Also berichte uns gerne jederzeit von deinem Trip in Kanada.
1: Natürlich, ich melde mich regelmäßig.
2: Nein, da freuen wir uns drüber. Also Janine. Viel Spaß.
1: Bis dann. Und danke.
2: Hab eine geile Zeit. Ciao.
0: Da kann ich mich nur anschließen. Ich bin auch so ein ganz kleines bisschen neidisch. Ja, die Foo Fighters, absolute Lieblingsband von mir, und Toronto, eine Wahnsinnsstadt überhaupt, Kanada. Land und Leute, richtig, richtig toll. Aber Janine, ich gönn's dir von Herzen. Sei unser Rock-Missionar und verbreite die gute Nachricht des Rocks auch in Kanada. Und erzähl jedem von Star FM Maximum Rock.
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Immer wichtig, be good to yourself, Journey hier bei Star FM Maximum Rock. Ja, bei uns gibt's nicht nur die Rock-Klassiker, du hörst auch immer das Neueste aus dem Maximum Rock und du kannst entscheiden, ob es dir gefällt, bei den Star FM Rock Top 30 zum Beispiel. Morgen ab 16:45 gibt's da wieder eine neue Ausgabe mit A. Dein Platz 1 momentan, Green Day, I'm Never Gonna R.I.P.

0: Ich bin gespannt, ob es morgen so bleibt. 16.45 Uhr sind wir schlauer. Und ich bin auch sehr gespannt, ob du diesen Song genauso feierst wie ich.
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0: Eine der drei Neuvorstellungen kommt nämlich von Ryan Pertz. Ryan Pertz, 25 Jahre alt, kommt aus Buffalo, also im US-Bundesstaat New York. Und er macht seit er kleines Musik. Bekannt geworden ist er aber mit seinen Sessions auf TikTok. Der hat da immer so akustische Grunge-Cover hochgeladen. Denn er ist einfach seit er klein ist, sagt er, absolut Fan von Nirvana, Soundgarden und Co. Ist ganz lustig, ich meine 25 ist er. Ist also nicht wirklich mit dieser Musik aufgewachsen, hat ihn aber absolut inspiriert. Ja, diese Videos auf TikTok wurden millionenfach geklickt. Letztes Jahr hat er dann seinen eigenen Plattenvertrag unterschrieben. Hör ihn dir einfach mal an. Ich find's so geil, wirklich. Ryan Pertz, als wäre er direkt aus den 90ern hierher gesprungen ins Jahr 2026. Der Sound ist sensationell und seine Stimme erst. Ryan Pertz und Sour, einer der drei Neuvorstellungen für unsere Rock Top 30.

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3: Im Studio Michael Bottlick. An den Folgen von Hitze sind nach RKI-Einschätzungen in diesem Sommer schon fast 10.000 Menschen gestorben. Das ist mehr als in jedem anderen gesamten Jahr seit 2016. Mehr als die Hälfte der Hitzetoten wurden während der Hitzewelle Ende Juni registriert. Tanja Wagner berichtet.
4: Temperaturen um die 40 Grad. Gerade ältere Menschen verkraften das nicht gut. Nicht mal jeder zehnte Hitzetote war jünger als 65. Alle anderen älter. Besonders stark betroffen ist die Gruppe der über 85-Jährigen. Meist führt ein Hitzeschlag in Verbindung mit Vorerkrankungen zum Tod. Die Extremtemperaturen diesen Sommer haben eine bundesweite Debatte über mehr Hitzeschutz ausgelöst. Kommunen und Opposition fordern mehr Geld, etwa für mehr Stadtgrün und die Entsiegelung von Flächen. Aber auch um Kitas, Krankenhäuser und Pflegeeinrichtungen herunterzukühlen.
3: Die Nürnberger Verkehrsgesellschaft rüstet sich für die nächste Hitzewelle. Der Deutsche Wetterdienst erwartet heute bis zu 40 Grad. Ende Juni hatte starke Hitze die Bitumenfugen zwischen Schienen und Asphalt aufgeweicht und den Straßenbahnbetrieb lahmgelegt. Jetzt sollen die Gleise rund um die Uhr gereinigt und auch mit Wasser gekühlt werden. Nur im Extremfall gibt es Ersatzbusse, so die VAG.
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3: Die Investorenpläne des Weltfußballverbands FIFA sorgen weiter für Empörung und Unruhe. Die Mitglieder der Europäischen Fußballunion werden laut Medienberichten noch heute auf einem Dringlichkeitstreffen darüber beraten. Im Raum steht auch ein WM-Boykott. Thomas Bremser.
5: Spanien, Frankreich oder Deutschland nicht bei einer WM dabei? Damit könnte die UEFA zumindest drohen. Bayern-Vorstand Max Eberl nennt die Pläne beschämend. Die FIFA will einen Teil der kommerziellen Rechte an der WM verkaufen, an externe Geldgeber. Fans fürchten noch teurere Tickets und TV-Abos. Infantino spricht nur von einem Vorschlag, über den demokratisch entschieden werden soll. Die über 200 Verbände in aller Welt sollen bis Mitte September abstimmen. Sind sie für den Deal, winkt eine Sonderzahlung der FIFA.
3: Soweit das Neueste aus dem Star FM News Center.
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6: Am heißesten Tag der Woche. Ich habe gerade gelesen, dass der Pegelstand im Brombachsee aktuell so niedrig ist wie das ganze Jahr noch nicht. 35 Grad momentan hier in Nürnberg, Fürth und auch in Lauf. 37 heute Nachmittag die Höchstwerte. Morgen werden es auch nochmal 35. Tagsüber sonnig, gegen Abend kann es aber dann Schauer und Gewitter geben. Ebenso auch am Samstag bei 31 Grad. Auf der A6 Richtung Heilbronn zwischen dem Kreuz Nürnberg Süd und Rot eine Ölspur auf dem rechten Fahrstreifen und dem Standstreifen. Da steht auch das dazugehörige kaputte Auto. Das wird hier aber gerade schon beseitigt, beziehungsweise da ist schon jemand vor Ort. Bis 13 Uhr soll das Ganze noch andauern. Auf der A9 Richtung München zwischen dem Kreuz Nürnberg Ost und dem Dreieck Nürnberg Feucht, da steht auch ein kaputtes Auto, blockiert hier den Standstreifen. Ja, und dann warnt der ADAC zum Ferienstart schon mal vor. Morgen geht's los. Auf folgenden Strecken wird viel los sein. Die A3 zwischen Würzburg, Nürnberg und Passau. Auf der A6 zwischen Heilbronn und Nürnberg. Auf der A9 Richtung München. Besonders voll wird's voraussichtlich morgen Nachmittag sowie am Abend und am Samstagvormittag. Also wer kann, umgeht das Ganze einfach. Blitzer aktuell in Nürnberg, Waldluststraße, Siegmundstraße oder auch Gleiwitzer Straße, in Katzwang, Sauerbruchstraße, in Fürth, Waldstraße und Herrenstraße. Und wenn du auch noch was hast, dann sag gern Bescheid, 0800 0303 666. Dein Draht hier zu Star FM Maximum Rock.
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6: Ich bin die Burner, halte hier die Stellung, während gefühlt halb Deutschland, auch die halbe Belegschaft von Star FM im Urlaub ist. Egal, ob du im Urlaub bist oder uns gerade auf Arbeit hörst, ich freue mich, dass du mit dabei bist hier bei Star FM at Work. Ich versorge dich mit Maximum Rock, gleich Billy Idol, L.A. Woman. Schöner Rock-Klassiker. Und hier sind die Ice Nine Kills, A Grave Mistake.

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0: Deutsch. StarFM Maximum Rock, kurz nach 13 Uhr. Auch in Wacken aktuell Mittagshitze. Ich habe geguckt, 33 Grad sind es da momentan. Und in diesen Minuten geht gerade die Alien Ant Farm von der Bühne. 13.45 Uhr, also in einer halben Stunde, spielen dann die H-Blocks. Simon, unser Metalhead aus der StarFM Crew, der ist ja vor Ort. Seine Highlights, die spielen allerdings dann eher heute Abend. Wobei das Hauptthema, als er sich heute Nacht bei uns gemeldet hat, nach dem ersten Festivaltag, war eigentlich das Wetter und das Bier.
1: Das war schon ganz fett, aber morgen wird es noch ein bisschen fetter, weil da kommen Traditionalisten wirklich so richtig auf ihre Kosten mit Europe und Sabotage und abends natürlich Def Leppard. Da kann man sich nicht beschweren, genauso wenig wie man sich über das Wetter beschweren kann, denn das ist das absolute Gegenteil zum letzten Jahr. Herrlicher Sonnenschein, nicht zu heiß, vielleicht ein Ticken zu heiß, aber perfekt, um ein paar leckere Biere zu trinken, die auch wieder günstiger geworden sind im Vergleich zum letzten Jahr. Dafür schmecken sie auch wesentlich schlechter, denn statt dem Krombacher, was jetzt auch nicht unbedingt der Hauptgewinn war, gibt es jetzt das amerikanische Budweiser. Und naja, sagen wir mal so, es ist kein deutsches Bier. Aber man kann es runterkriegen und die Stimmung ist einfach fantastisch. Und ich habe sowas von Bock auf noch ein paar Tage in Wacken.
0: Es ist so lustig, dass dieses Jahr das Hauptthema auf Wacken nicht mehr der Matsch ist, sondern das Bier. Gibt ja, wie Simon gesagt hat, einen neuen Anbieter. Und ich habe es vorhin gesagt, was ist denn jetzt schlimmer? Schlechtes Bier oder schlechtes Wetter? Die Antwort liefert Micha.
2: Moin ihr Lieben, ganz rückige Grüße aus Wacken. Die Sonne scheint am Horizont. Die Stimmung ist gut, Kaffee schmeckt. Nur was nicht schmeckt, ist das scheiß Anhäuser-Bier. Das ist so eine Plörre. Das ist so ekelhaft. Hätten sie auch noch Becks nehmen können. Das war von der eigenen selben Brauerei. Ich freue mich heute auf jeden Fall auf H-Blocks und die Flappert. Rocke, Grüße der Micha.
0: Es ist so gut. Es ist einfach überall das Gleiche. Die Bierdiskussion gibt es wirklich überall, egal auf welchem Festival du bist. Also die 35. Ausgabe von Deutschlands größtem Metal-Festival von
3: Wacken
0: läuft und StarFM ist mit dabei, dank unseren Maximum Rockern.
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Aus den 90ern die Spin Doctors mit Two Princes hier bei Star FM Maximum Rock. 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

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Die Kanadier bringen neues Album mit. Everything Under the Sun. 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
12: Im Studio Milan Schmidt. Heute Riesenhitze bei uns in der Region. Laut Robert-Koch-Institut sind in diesem Jahr Menschen mit Vorerkrankungen besonders in Gefahr. Der Deutsche Städtetag fordert jetzt, dass Bund und Länder mehr für die Klimaanpassung tun. Es müssten bundesweit Milliardensummen investiert werden, denn die Städte könnten das nicht alleine stemmen. Ziel: ganz grundsätzlich schauen, wie die notwendigen Ausgaben für Klimaschutz und Klimaanpassung organisiert werden. Beispiele seien die Entsiegelung von Böden und mehr Grün in den Städten. Experten raten an Tagen wie heute ja auch zum Abkühlen, zum Beispiel in öffentlichen Bibliotheken oder Shopping-Malls. Update zu unserer Wirtschaft. Die ist im zweiten Quartal etwas gewachsen. Das hat das Statistische Bundesamt mit dem Bruttoinlandsprodukt im Vergleich zum Quartal davor ermittelt. Allerdings die Belastungen durch den Iran-Krieg bremsen das Ganze. Für das dritte Quartal plus in Folge sorgten vor allem die Exportwirtschaft. Aber Konsumausgaben sind eher verhalten und Investitionen gingen zurück, obwohl der Staat milliardenschwere Aufträge zur Sanierung der Infrastruktur vergibt. Hoffentlich auch gut für unsere Termine und Reisen. Die Deutsche Bahn schreibt erstmals seit Jahren wieder schwarze Zahlen. Unterm Strich nach den ersten 6 Monaten ein Plus von 147 Millionen Euro. Auch für das Gesamtjahr erwartet der bundeseigene Konzern einen Gewinn. Laut Bahnchefin Paller ist die Entwicklung ein Erfolg, auch wenn es noch viel zu tun gäbe. Tanja Wagner berichtet.
13: Konzernchefin Paller spricht die Pünktlichkeit und Zuverlässigkeit der Deutschen Bahn an. Sie sei erst zufrieden, wenn auch die Qualität wieder stimme, so Paller in der Mitteilung zur Halbjahresbilanz. Positiv dagegen der Trend im Kerngeschäft. Selbst die Sorgenkinder Güter- und Fernverkehr hätten ein Plus erwirtschaftet. Insgesamt stieg der Umsatz auf 13,6 Milliarden Euro. Dabei dürfte die Bahn auch von den hohen Spritpreisen profitieren. So verzeichnete der Konzern fast 1 Milliarde Fahrgäste. Der neue Verkehrsminister Bilger sprach bei NTV heute früh von einer erfreulichen Entwicklung.
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12: Eine große Leidenschaft verbindet ja so viele von uns und es werden immer mehr. In der ersten und zweiten Fußball-Bundesliga. In der abgelaufenen Saison 2025/26 haben die 36 Clubs mehr Tickets verkauft als je zuvor, so die Bundesliga GmbH. Insgesamt deutlich über 21 Millionen und 404.000 Tickets und im Durchschnitt fast 35.000 Karten pro Spiel. Soweit das Neueste aus dem Star FM News Center.
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15: 36 Grad und es wird noch heißer. Ja. Es werden 37 heute. Es ist der heißeste Tag der Woche. Das Thermometer bei uns in Nürnberg aktuell 36 Grad, aber auch in Erlangen. Und in Hersbruck, da sind es 35. Morgen auch 35. Das sind die Tageshöchstwerte. Bleibt tagsüber sonnig. Morgen Abend, da kann es dann die ersten Schauer und Gewitter geben. Übermorgen am Samstag 31 Grad. Morgen Ferienstart, da warnt der ADAC ja vor dicken Staus, vor allem am Nachmittag, Abend und Samstagvormittag. Noch hält sich's in Grenzen, viele Behinderungen momentan, zum Beispiel auf der A6 Richtung Heilbronn zwischen Nürnberg Süd und Rot, eine Ölspur auf dem rechten Fahrstreifen und einem Standstreifen. Das Auto, das kaputt ist, steht da auch. Also hier Obacht, genauso wie auf der A9 Richtung München zwischen Nürnberg Ost und dem Dreieck Nürnberg Feucht, ein defekter PKW, der hier den Standstreifen blockiert. Geblitzt wird in Nürnberg-Waldluststraße, Witschellstraße oder auch Gleiwitzer Straße, in Karolsburg in der Rangaustraße. Dann steht immer noch der Blitzeranhänger in Allersberg in der Altenfeldener Straße oder auf der A73 Höhe Erlangen Nord auch noch ein Blitzer. Und wenn du was hast, gern Bescheid geben. 0800 0303 666. Gern einfach anrufen oder eine Sprachnachricht schicken.
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15: Ich bin die Börner und ich glaube, jetzt habe ich hier eine Diskussion losgetreten. Was ist wichtiger beim Festival? Bier oder Wetter?
17: Börner, was ist denn das für eine Frage? Natürlich ist schlechtes Bier beschissener als schlechtes Wetter. Das Bier muss gut sein, nicht das Wetter.
15: Man muss Prioritäten setzen. In Zukunft suchen wir uns das Festival dann nicht mehr nach den Bands aus, sondern was es für Bier gibt. Sehr schön. Ich mag das Denken. Ja, Wacken läuft aktuell, übers Bier wird sich beschwert, über die Bands nicht. Und weil sie gerade auf der Bühne stehen, die H-Blocks, gibt es die jetzt auch hier bei mir bei StarFM at Work. Die H-Blocks mit Celebrate Youth. Das ist unser kleines Wacken hier. 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

0: mag diesen epischen Sound von Ghost. Hier war Star FM Maximum Rock, gerade gehört Dance Macabre. Also Metal-Fans kommen aktuell nicht nur in Wacken auf ihre Kosten. Heute ist Donnerstag und der Abend gehört natürlich dem Heavy Metal hier bei Star FM. Heute ist mal wieder der Keck dran, Danny Keck und seine Hellraiser-Show. Und ich habe mir sagen lassen, es geht um Steuererklärung, um Bühnenstürze und um legendäre Gitarristen.
1: Servus Burner. Wie schaut's aus? Steuererklärung schon abgegeben. Ja, morgen endet ja die Frist. Ich habe meine Gäste natürlich wieder auf den letzten Drücker gemacht und ohne Mist, ich war danach so matschig im Kopf, da musste ich mir den Schädel erstmal so richtig schön freipusten lassen. Und bevor Kollege Christi jetzt wieder was Falsches denkt, ich meine natürlich mit Heavy Metal. Und den liefere ich dir heute Abend auch wieder. Und zwar unter anderem mit der brandneuen Single vom Erfinder des Metal himself, dem Black Sabbath-Gitarrist Tony Iommi. Der hat eine neue Single am Start. 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Also Steuererklärung abhaken und Star FM Hellraiser heute Abend einschalten.
0: Also bevor ich dich kannte, habe ich Steuererklärung auch nie mit Heavy Metal in Verbindung gebracht. 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

0: Nothing but Thieves hier bei Star FM Maximum Rock mit Evolution. Und es war so heute eigentlich gar nicht geplant, dass wir jetzt hier eine Bierdiskussion anfangen. Aber ich habe das vorhin mal in den Raum geschmissen, nachdem sich alle über das Bier bei Wacken beschweren. Die haben ja einen neuen Anbieter. Und dass wir in Zukunft die Festivals jetzt nicht mehr nach den Bands aussuchen, sondern nach dem Bier. Die Rosi hat sich auch noch gemeldet.
1: Hi Börner. Also ich verstehe sowieso nicht, dass man hier bei Festivals in Deutschland keine deutschen Biere nimmt, auch gute Biere. Darüber lässt sich ja sowieso immer streiten, aber gerade hier in Deutschland gibt es so viele gute, leckere Biersorten, ob große Brauereien, kleinere Brauereien. Warum man nicht einfach mit denen zusammenarbeitet, das verstehe ich nicht. Aber gut, die werden sich schon irgendwas dabei gedacht haben. Dann wünsche ich dir noch einen heißen, schwitzigen Nachmittag. Servus!
0: Danke, Rosi. Das wünsche ich dir auch. Du, ich bin da total bei dir. Ich bin auch viel auf Festivals unterwegs und die Diskussion hat man wirklich deutschlandweit überall. Aber das ist halt einfach wie so oft eine Frage des Geldes. Ja, da stecken große Sponsorenverträge und so weiter dahinter. In dem Fall muss man dann halt wirklich auf die ganz kleinen Festivals zurückgehen. Da wird man ja dann meist mit lokalem Bier versorgt. Und da sind wir dann wieder bei einem anderen Thema. Das große Festivalsterben in Deutschland, das haben wir ja auch, weil eben die großen Festivals die kleineren verdrängen. Also was bleibt hängen? Support your local festival, support your local beer.

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11: Im Studio Milan Schmidt. Das Leben hier in Deutschland ist aktuell im Juli wieder teurer geworden. Die Verbraucherpreise lagen um 2,8% über dem Niveau des Vorjahresmonats und nach 2,3% Inflation im Juni, so das Statistische Bundesamt. Heute Riesenhitze bei uns in der Region. Laut Robert-Koch-Institut sind in diesem Jahr Menschen mit Vorerkrankungen besonders in Gefahr. Der Deutsche Städtetag fordert jetzt, dass Bund und Länder mehr für die Klimaanpassung tun. Es müssten bundesweit Milliardensummen investiert werden, denn die Städte könnten das nicht alleine stemmen. Ziel: ganz grundsätzlich schauen, wie die notwendigen Ausgaben für Klimaschutz und Klimaanpassung organisiert werden. Beispiele seien die Entsiegelung von Böden und mehr Grün in den Städten. Experten raten an Tagen wie heute ja auch zum Abkühlen, zum Beispiel in öffentlichen Bibliotheken oder Shopping-Malls. Update zu unserer Wirtschaft. Die ist im zweiten Quartal etwas gewachsen. Das hat das Statistische Bundesamt mit dem Bruttoinlandsprodukt im Vergleich zum Quartal davor ermittelt. Allerdings die Belastungen durch den Iran-Krieg bremsen das Ganze. Für das dritte Quartal plus in Folge sorgten vor allem die Exportwirtschaft. Aber Konsumausgaben sind eher verhalten und Investitionen gingen zurück, obwohl der Staat milliardenschwere Aufträge zur Sanierung der Infrastruktur vergibt. Hoffentlich auch gut für unsere Termine und Reisen. Die Deutsche Bahn schreibt erstmals seit Jahren wieder schwarze Zahlen. Unterm Strich nach den ersten 6 Monaten ein Plus von 147 Millionen Euro. Auch für das Gesamtjahr erwartet der bundeseigene Konzern einen Gewinn. Laut Bahnchefin Paller ist die Entwicklung ein Erfolg, auch wenn es noch viel zu tun gäbe. Tanja Wagner berichtet.
12: Konzernchefin Paller spricht die Pünktlichkeit und Zuverlässigkeit der Deutschen Bahn an. Sie sei erst zufrieden, wenn auch die Qualität wieder stimme, so Paller in der Mitteilung zur Halbjahresbilanz. Positiv dagegen der Trend im Kerngeschäft. Selbst die Sorgenkinder Güter- und Fernverkehr hätten ein Plus erwirtschaftet. Insgesamt stieg der Umsatz auf 13,6 Milliarden Euro. Dabei dürfte die Bahn auch von den hohen Spritpreisen profitieren.
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11: Eine große Leidenschaft verbindet ja so viele von uns und es werden immer mehr. In der ersten und zweiten Fußball-Bundesliga. In der abgelaufenen Saison 2025/26 haben die 36 Clubs mehr Tickets verkauft als je zuvor, so die Bundesliga GmbH. Insgesamt deutlich über 21 Millionen und 404.000 Tickets und im Durchschnitt fast 35.000 Karten pro Spiel. Soweit das Neueste aus dem StarFM News Center.
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13: 37 Grad haben wir aktuell bei uns in Nürnberg, Bronn am Berg und Kalchreuth gemessen. Der Nachmittag und der Abend, da solltest du auf dich aufpassen, weil auch plötzlich Sturmböen da sein können. Vereinzelt auch Gewitter möglich. In der Nacht gehen die Temperaturen runter auf 21 bis 16 Grad. Die StarFM-Prognose. Morgen sind wir mit 35 Grad dabei. Gebietsweise und örtlich Unwetter möglich durch Hitzegewitter. Übermorgen bei 28 Grad wechselhaft. Oft mehr Wolken als Sonne. Wiederholt kräftige Regenschauer und manchmal auch Gewitter. Bitte Vorsicht, zum Ferienstart rechnet der ADAC bei uns in Franken mit Staus auf der A3 zwischen Würzburg-Nürnberg und Passau, auf der A6 zwischen Heilbronn und Nürnberg und auf der A9 in Richtung München. Und besonders voll wird es jetzt auch in den nächsten Stunden und am Samstagvormittag werden. Aktuell noch relativ ruhig auf der A9 Richtung München zwischen Kreuz Nürnberg-Ost und Nürnberg-Feucht ist ein defekter PKW auf der Standspur. Und eine Ölspur auf der A73 Richtung Feucht, im Autobahndreieck Nürnberg-Feucht die Überleitung zur A9 Richtung München betroffen. Hier sind die Reinigungsarbeiten auch aktuell im Gang. Die Blitze erwarten dich in Nürnberg auf der Witschelstraße, in Katzwang auf der Sauerbruchstraße. Und wenn du noch was hast, Stausblitzer, gib sie gerne durch. Die Sprachnachricht geht an die 0800-0303-666. Vielen Dank.
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13: An diesem heißen Donnerstagnachmittag mit Bianca am Mikrofon und A in der Redaktion. Und nicht vergessen, immer mal ein schönes Schlückchen zu dir nehmen, gleich mit Maximum Rock von Placebo. Too Many Friends, Pink Floyd haben wir und hier ist Rise Against, Prayer of the Refugee.

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0: darf im Maximum Rock Placebo Too Many Friends 30th Anniversary Tour haben die und im Herbst beehren sie uns auch hier bei uns in Nürnberg. Bis dahin lassen wir dein Tanzbein nicht einrosten.
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0: Heute geht's endlich los. Das Badentreffen Nürnberg. 50. Jubiläum, ein Tag länger. Deshalb schon ab heute jede Menge Bands in der Stadt. An jeder Ecke der Altstadt ist irgendwas los. Zum Beispiel morgen Abend 21:30 die Insel Schütt. Da spielt Dr. Krapula aus Kolumbien. So, aber nicht nur aus Fernländern kommt der Rock zu uns nach Nürnberg. Nein, wir haben auch natürlich den lokalen Rock auf dem Schirm. Crimson Roots. Viele mehr. Generell empfehlen wir immer die Mutzbühne am Lorenzer Platz und da kann man jedes Jahr die aktuell besten Bands aus der Region sehen und Eintritt ist wie immer komplett frei auf allen 8 Bühnen. Also macht dir eine herrliche Zeit. Jetzt mit Maximum Rock von Shinedown. Hier ist Young Again.

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0: hat diese Band noch nicht auf der Liste. Kings of Leon waren das mit Radioactive Stuff im Maximum Rock an deinem Donnerstagnachmittag. Und ja, die Fans auf Wacken freuen sich heute mega, denn endlich wird soweit sein. Def Leppard werden ab 22.15 Uhr auf der Harder Stage spielen. Savatage ab 20.30 schon auf der Faster Stage. Und noch früher, 19.45, legt POD los auf der Louder Stage, gefolgt von Turbo Negro. Da ist ordentlich was los und mittendrin unsere Maximum Rocker Kutten Konsti und A hat ihn sich geschnappt.
1: Hallo, ey, ich grüße dich.
2: Hallo, Kutten Konsti. Na, wie ist es auf?
1: Backen!
2: Geht's dir gut?
1: Ja, super, ist richtig geil. 32 Grad werden es heute. Vom Duschen bis gehst du zurück und bist eigentlich schon wieder durchgeschwitzt. Aber es ist so eine geile Stimmung hier, wie jedes Jahr. Und es sind einfach so geile Leute und alle freuen sich, alle haben Spaß, alle sind glücklich.
2: Also, du bist hellauf begeistert, wie ich das dir anhöre.
1: Ich bin hellauf begeistert, auf jeden Fall.
2: Konsti, wie war es denn gestern? Der erste Tag auf Wacken.
1: Ja, gestern war auf jeden Fall ziemlich geil. Auch, wie gesagt, es war sehr, sehr warm. Ich habe nicht so viel mitgekriegt, wie ich eigentlich geplant habe. Aber wer schon ein paar Mal in Wacken war, der kennt das, dass das eigentlich immer so ist. Auf jeden Fall richtig cool war Rose Tattoo. Die haben richtig losgelegt. Und hat richtig Spaß gemacht, auch wenn ich, als ich heute Morgen im Internet gesehen habe, wie die Leute beim Hämatom abgegangen sind. Es war schon ganz schön heftig da, auf jeden Fall.
2: Nice. Was sind deine heutigen Highlights?
1: Heute kommt meine absolute Mega-Lieblingsband, Savatage. Die spielen heute um 20.30 Uhr.
2: Nice.
1: Definitiv. Dann H-Blocks und Vogelfrei natürlich, gehört dazu bei Wacken. Wenn ich das dann alles noch schaffe, vielleicht noch irgendwie mal streamen. Mal gucken, ob das noch klappt. Ich habe so viel Positives gehört, dass der so unfassbar an der Gitarre sein soll live. Das möchte ich mir unbedingt angucken.
2: Es sind ja nur Highlights. Ich habe gesehen, es gibt auch zum Beispiel Comedy-Programm morgen auf der Bühne live, Thorsten Sträter. Also da gibt es ja wirklich Abwechslung pur beim Wacken-Festival. Und die Outfits, was ich schon auf Instagram gesehen habe, die sehen ja auch Bombe aus bei einigen Festivalbesuchern.
1: Ja. Also die Leute haben richtig Spaß, es ist einfach ein richtig geiles Feeling hier, alle haben Bock, alle sind gut gelaunt, man hilft einander, so wie man es sich eigentlich überall wünscht, ist es hier. Das ist ein kleines Paradies hier.
2: Träumchen, Kutten Konsti. Dann wünsche ich dir heute ganz, ganz viel Spaß bei Wacken Tag 2 und wir quatschen auf jeden Fall morgen wieder, wie der heutige Tag war. Also, raste aus, besorg dir einige neue Patches für deine Kutte und Kutten Konsti. Viel Freude. Bis dann.
1: Danke. Euch auch einen schönen Tag und bis dann. Ciao.
2: Ciao.
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0: Star von Maximum Rock von Linkin Park. Burn It Down, passend zum Wetter. Passt da gut auf dich auf, Mensch. Und immer dran denken. Tja, und wie wär's noch mit einem Geschenk zum Wasser? Nur, bekommen wir auch hin.
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0: Ja, was wollen wir dir nämlich schenken? Diese Woche das aktuelle Album der Woche, Deep Purple Splat. Wurde getrieben von demselben Geist, der Deep Purple schon immer bewegt hat. Splat ist das härteste Deep Purple Album seit vielen Jahren. Eingespielt gemeinsam im Studio, so wie Deep Purple ihre Alben eben schon immer aufgenommen haben. Und Maximum Rocker Mario bringt es auf den Punkt.
2: Das sind schon richtig Kunstwerke dort, muss man sagen.
0: Ja, dieses Kunstwerk, lieber Mario, das darf im Album der Woche, das schenken wir dir jetzt heute am Donnerstag. Viel Spaß damit und gemeinsam hören wir noch mal rein. Hier ist The Only Horse in Town.

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14: Im Studio Milan Schmidt. Das Leben hier in Deutschland ist aktuell im Juli wieder teurer geworden. Die Verbraucherpreise lagen um 2,8% über dem Niveau des Vorjahresmonats und nach 2,3% Inflation im Juni, so das Statistische Bundesamt. Bei uns in der Region ist es wieder richtig heiß, sogar im Schatten. Laut Robert-Koch-Institut sind in diesem Jahr wegen hoher Temperaturen Menschen besonders gefährdet, gerade Vorerkrankte. Ein aktueller RKI-Bericht zeigt besonders viele hitzebedingte dramatische Zwischenfälle und sehr viele Hitzetote. Und zu trocken, zu heiß, zu sonnig. Der Juli ist laut dem Deutschen Wetterdienst der fünfte Monat in Folge, der deutlich sonniger ausfällt als im vieljährigen Mittel. Thomas Thunfeld berichtet.
15: Mehr als 5000 Hitzetote gab es laut RKI-Bericht allein in der zweiten Junihälfte. Da waren ja die Temperaturen teilweise auf bis zu 40 Grad gestiegen. Und in der letzten Berichtswoche vom 13. bis 19. Juli kamen nochmal fast 2000 dazu. Über die Hälfte aller Hitzetoten waren älter als 85. Bei den unter 65-Jährigen gab es dagegen nur 630 Hitzeopfer. Todesursache war meist eine Kombination aus Hitzeexplosion und bestehenden Vorerkrankungen, heißt es vom RKI.
14: Jetzt ist klar, Testsiegel für Ärztinnen und Ärzte müssen strengen Anforderungen genügen, so der Bundesgerichtshof in einem aktuellen Urteil. In dem Verfahren ging es um Ärztesiegel der Zeitschrift Focus Gesundheit. Jacqueline Melcher berichtet aus Karlsruhe.
5: Ärztinnen und Ärzte wurden vom Focus als Top-Mediziner oder Focus-Empfehlung ausgezeichnet. Wer eine jährliche Gebühr zahlte, durfte diese Siegel auch für Werbezwecke nutzen. Der BGH betont jetzt, dass bei Testlogos mit Gesundheitsbezug besonders streng auf die Richtigkeit, Eindeutigkeit und Klarheit geschaut werden muss. Und zwar sowohl mit Blick auf das zugrunde liegende Testverfahren als auch auf die Gestaltung des Testlogos. Ob die Siegel des Focus diese strengen Anforderungen erfüllen, muss jetzt erneut das Oberlandesgericht München prüfen.
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14: Viele deutsche Fußballfans hätten ihn sich öfter auf der 6 während der letzten WM gewünscht. Und wird er noch weitere Turniere für Deutschland spielen? Der vereinslose Nationalspieler Leon Goretzka könnte sich laut Medienberichten bald wieder gut in Szene setzen. Beim Top-Team Barcelona und bei Newcastle wirft der Trainer hin. Der deutsche Stürmerstar Nick Woltemade bekommt wohl einen deutschen Trainer, Matthias Jaissle. Soweit das Neueste aus dem StarFM News Center.
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16: 37 Grad messen wir aktuell bei uns in Nürnberg, Guggenmühle und Eckenheit. Der Nachmittag und der Abend, die können uns plötzlich auftretende Sturmböen bescheren, dazu vereinzelt Gewitter möglich. In der Nacht gehen die Temperaturen aber zum Glück auch runter auf 21 bis 16 Grad. Die StarFM-Prognose, morgen sind wir mit 35 Grad dabei. Gebietsweise und örtlich sind auch Unwetter durch Hitzegewitter möglich, also pass gut auf dich auf. Übermorgen 28 Grad, wechselhaft, oft mehr Wolken als Sonne und wiederholt kräftige Regenschauer drin, manchmal sogar Gewitter. Denk an den Ferienverkehr. Aktuell auf der A9 Richtung München zwischen Kreuz Nürnberg Ost und Nürnberg Feucht. Defekter Pkw auf der Standspur. Auf der A9 Richtung Halle Leipzig zwischen Nürnberg Fischbach und Kreuz Nürnberg ist ein defektes Fahrzeug. Die rechte Spur ist dicht und die Menschen sind auch auf der Fahrbahn. Auf der A73 Richtung Feucht hat im Autobahndreieck Nürnberg Feucht in der Überleitung zur A9 Richtung München jemand Öl verloren. Die Reinigungsarbeiten finden gerade statt. Und auf der Münchner Straße Höhe Nürnberger Messe in beiden Richtungen brauchst du aktuell 30 Minuten mehr. Stau auf der Südwesttangente Richtung Fürth brauchst du aktuell 15 Minuten. Und Blitzer gibt's auch noch in Fürth auf der Karlsburger Straße und in Allersberg auf der Altenfelder Straße. Hast du noch was? Schick uns gerne eine Sprachnachricht. Geht kostenlos an die 0800 0303 666. Vielen Dank.
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16: Mit Bianca am Mikro und A in der Redaktion mitten in der Hitzewelle. Ja, wenn der Kollege gerade rausgeht, bitte ihn doch mal. Somebody bring me some water. Can't you see I'm burning alive? Ja, trinken heute sehr, sehr wichtig. Genauso wie Maximum Rock, My Chemical Romance haben wir The Verve. Und hier ist Corey Taylor. We are the rest. Hab einen schönen Donnerstag.

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0: on Maximum Rock, My Chemical Romance, Teenagers hier bei Stuff on Maximum Rock. Und bei Teenagers sind wir ja ganz dicht dran an unserem heutigen Stuff im Movie Star. Hast du es heute Morgen mitbekommen? Spider-Man, A Brand New Day läuft heute im Kino an. Und A nickt schon. Mhm. Es ist die große Liebesgeschichte, auch neben der Action natürlich, zwischen Tom Holland und Zendaya.
1: Ihr werdet vergessen, wer ich bin.
2: Was? Was redest du da bloß?
1: Ich werde kommen und euch finden. Und dann werde ich alles erklären.
2: Das will ich dir auch raten. Ich liebe dich.
0: Oh, oh mein Gott. Das 10 Jahre ist es her, dass wir sie beide in dem ersten Spider-Man erlebt haben. Dann ist es 6 Jahre her, dass sie sich das erste Mal geküsst haben. Und jetzt musste er alles, oder mussten seine Freunde alles über ihn vergessen. Da hat er Dr. Strange drum gebeten. Und deshalb in diesem neuen Teil ist die Frage, werden sie sich wiederfinden? Viele haben ja schon vermutet, dass die beiden damals schon ein Paar waren, aber erst vor 5 Jahren ist das Ganze dann rausgekommen, als man die beiden knutschend im Auto erwischt hat. Vorher hieß es immer, wir sind nur gute Freunde.
3: Da läuft nichts, alles gut, wir mögen uns nur. Und dann eiskalt von den Paparazzi erwischt, knutschend in der Karre.
0: Ja, und jetzt gibt es öffentliche Liebesbekundungen.
3: Ja, beziehungsweise
0: nicht viele, aber schon ein
3: man
0: paar.
3: Man munkelt ja auch, sind die beiden verheiratet, sind sie noch nicht verheiratet? Also es gab ja schon diverse KI-Bilder auf Instagram zu sehen, die waren natürlich absoluter Blödsinn, aber ich denke mal, die beiden haben auch schon heimlich sich das Ja-Wort gegeben.
0: Könnte gut sein. Oder sie verzichten einfach drauf, weil sie sagen, sowas brauchen wir nicht, was sie aber auf jeden Fall brauchen, ist ihre Karriere. Und die ist natürlich nach den Spider-Man-Filmen auch enorm nach vorne gegangen. Oh, also wenn man damals gesagt hätte, wo siehst du dich in 5 Jahren, ob sie gesagt hätten, wir sind Superstars, wie sie heute sind, weiß man nicht. Ne?
3: Ich kann mich noch an so einen Film erinnern mit Tom Holland, das war ein Katastrophenfilm über die Tsunami-Katastrophe in Thailand mit Naomi Watts zusammen. Da war er, glaube ich, 11 oder 12 Jahre. Der kleine, süße Tom Holland, habe ich geliebt, diesen Film, der ist sehr, sehr spannend.
0: Ja, und spannend ist natürlich wirklich auch immer diese Frage, wo siehst du dich in 5 Jahren?
3: Oh, schwierige Frage, Bianca. Da können wir ja gleich mal bei dir anfangen.
0: Wer weiß, was wir für Superstars sind in 5 Jahren. Oh Gott, in 5 Jahren. Lass mich überlegen. In 5 Jahren möchte ich gerne weiter mit dir hier diese Show machen, weil es wahnsinnig viel Spaß macht.
3: Ja, bitte.
0: Ich möchte gesund sein.
3: Wichtig.
0: Und mein Mann soll wieder einen Bart haben. Dann bin ich glücklich.
3: Ja, vielleicht wächst ja in 5 Jahren dann auch wieder ein bisschen Bart.
0: Und
3: ja,
0: du?
3: Aber ich, also wirklich, schwierige Frage. Ich habe da auch jetzt ein bisschen drüber nachgedacht. Also 5 Jahre, klar, ich möchte weiterhin mit dir hier bei Star FM sein. Vielleicht bin ich auch in einer neuen Partnerschaft. Ich würde ja auch super gerne heiraten. Ob das jetzt in den nächsten 5 Jahren machbar ist, wird sich zeigen. Ich möchte da jetzt auch ungern irgendwas überstürzen.
0: Ich möchte endlich mal auf eine Hochzeit eingeladen werden.
3: Aber ich habe Bock zu heiraten. Also vielleicht mit so 35 bin ich dann doch schon mal unter der Haube. Schauen wir mal.
0: Wo siehst du dich in 5 Jahren? Gerne Sprachnachricht, beruflich, privat, wie du es gerne möchtest. 0800 03 03 666.

Brian Fallon hat die richtige Medizin gefunden. Gute Musik. Neben The Gaslight Anthem ist er endlich auch wieder mit seiner Band Painkillers zu hören. Im September gibt's das neue Album und hier das Titelstück daraus in der StarFM Playlist. Brian Fallon and the Painkillers mit Not Bad for New Jersey.

0: Brian Fallon, Not Bad for New Jersey. Das gleichnamige Album erscheint am 10. September. Hier hat er unter anderem mit Brandon Flowers von The Killers zusammengearbeitet und mit Def Leppard-Gitarrist Phil Collin. Ich freue mich schon sehr drauf. Ja, und damit das auch alle wissen, ist Brian Fallon natürlich auch gut unterwegs. Er gibt Interviews, er macht richtig gut Werbung. Sonst wüssten wir ja gar nicht, dass da was Tolles auf uns wartet am 10. September. 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

0: Dafür Maximum Rock Queen, I Want to Break Free an einem heißen Donnerstagnachmittag. Und Moment! Prost, das hätten wir. Und jetzt zu dem, was aktuell die Rockwelt bewegt.
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0: Ah Mann, da müssen wir anfangen mit hartem Tobak. Es werden nämlich erneut Vorwürfe erhoben gegen den Schauspieler und 30 Seconds to Mars Frontmann Jared Leto. Laut einer Recherche der BBC soll er 4 Frauen sexuell belästigt oder auch missbraucht haben, die zu dem Zeitpunkt auch noch minderjährig waren. Jared Leto sagt, stimmt alles nicht. Ob die Anschuldigungen juristische Konsequenzen nach sich ziehen, ist auch noch offen. Fest steht, es sind nicht die ersten Vorwürfe dieser Art. Traurige Nachricht, die uns auch über den irischen Musiker und Schauspieler Glenn Hansard erreicht. Glenn ist mit 56 Jahren bei einem Motorradunfall in Dublin gestorben. Der war seit 1990 Frontmann der Band The Frames. Als Solokünstler wurde er 2007 durch den Film Once international bekannt.
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0: Viele seiner Freunde aus dem Musikbusiness haben sich gestern schon zum Tod geäußert. Zum Beispiel Bruce Springsteen, der schreibt, er war ein großartiger Musiker, ein guter Freund und ein großzügiger Mann. Auch Bono von U2 hat auf Instagram bewegende Worte gefunden. Glenn Hansard hinterlässt einen 3 Jahre alten Sohn. Und es ist schon wieder passiert. Eine bislang unveröffentlichte Aufnahme der Beatles wurde gefunden. Little Girl heißt der Song. Eigentlich ist er auch nur eine Demo von John Lennon, aber doch eine Sensation, oder? Denn selbst die Hardcore-Beatles-Fans haben davon nichts gewusst. Anfang Oktober soll Little Girl dann veröffentlicht werden und mit ihm 22 andere bisher unveröffentlichte Aufnahmen, hauptsächlich so Outtakes und alternative Versionen von Songs. Auf dem Beatles-Album Rubber Soul von 1965, das in einer neuen Super-Deluxe-Edition erscheinen wird, werden die auch dann drauf sein.
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10: Im Studio Milan Schmidt. Das Leben hier in Deutschland ist aktuell im Juli wieder teurer geworden. Die Verbraucherpreise lagen um 2,8% über dem Niveau des Vorjahresmonats und nach 2,3% Inflation im Juni, so das Statistische Bundesamt. Bei uns in der Region ist es wieder richtig heiß, sogar im Schatten. Laut Robert-Koch-Institut sind in diesem Jahr wegen hoher Temperaturen Menschen besonders gefährdet, gerade Vorerkrankte. Ein aktueller RKI-Bericht zeigt besonders viele hitzebedingte dramatische Zwischenfälle und sehr viele Hitzetote. Und zu trocken, zu heiß, zu sonnig. Der Juli ist laut dem Deutschen Wetterdienst der fünfte Monat in Folge, der deutlich sonniger ausfällt als im vieljährigen Mittel. Thomas Thunfeld berichtet.
11: Mehr als 5000 Hitzetote gab es laut RKI-Bericht allein in der zweiten Junihälfte. Da waren ja die Temperaturen teilweise auf bis zu 40 Grad gestiegen. Und in der letzten Berichtswoche vom 13. bis 19. Juli kamen nochmal fast 2000 dazu. Über die Hälfte aller Hitzetoten waren älter als 85. Bei den unter 65-Jährigen gab es dagegen nur 630 Hitzeopfer. Todesursache war meist eine Kombination aus Hitzeexplosion und bestehenden Vorerkrankungen, heißt es vom RKI.
10: Jetzt ist klar, Testsiegel für Ärztinnen und Ärzte müssen strengen Anforderungen genügen, so der Bundesgerichtshof in einem aktuellen Urteil. In dem Verfahren ging es um Ärztesiegel der Zeitschrift Fokus Gesundheit. Jacqueline Melcher berichtet aus Karlsruhe.
12: Ärztinnen und Ärzte wurden vom Fokus als Top-Mediziner oder Fokus-Empfehlung ausgezeichnet. Wer eine jährliche Gebühr zahlte, durfte diese Siegel auch für Werbezwecke nutzen. Der BGH betont jetzt, dass bei Testlogos mit Gesundheitsbezug besonders streng auf die Richtigkeit, Eindeutigkeit und Klarheit geschaut werden muss. Und zwar sowohl mit Blick auf das zugrunde liegende Testverfahren als auch auf die Gestaltung des Testlogos. Ob die Siegel des Fokus diese strengen Anforderungen erfüllen, muss jetzt erneut das Oberlandesgericht München prüfen.
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10: Viele deutsche Fußballfans hätten ihn sich öfter auf der 6 während der letzten WM gewünscht. Und wird er noch weitere Turniere für Deutschland spielen? Der vereinslose Nationalspieler Leon Goretzka könnte sich laut Medienberichten bald wieder gut in Szene setzen. Beim Top-Team Barcelona und bei Newcastle wirft der Trainer hin. Der deutsche Stürmerstar Nick Woltemade bekommt wohl einen deutschen Trainer, Matthias Jeißle. Soweit das Neueste aus dem Star FM News Center.
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14: 36 Grad müssen wir aktuell bei uns in Nürnberg, Buttendorf und Freistadt. Der Nachmittag und der Abend kann hier und da auch mal Sturmböen bringen. Vereinzelt auch Gewitter möglich. In der Nacht gehen die Temperaturen wieder runter auf 21 bis 16 Grad. Die Star-FM-Prognose 35 Grad morgen. Gebiets- und ortweise und örtlich sind Unwetter durch Hitzegewitter drin, also gut auf dich aufpassen. Übermorgen, der Samstag, kommt mit 28 Grad um die Ecke, ist wechselhaft, oft mehr Wolken als Sonne drin und wiederholt kräftige Regenschauer, manchmal sogar Gewitter. A9 Richtung München zwischen Kreuz Nürnberg Ost und Dreieck Nürnberg feucht, ist ein defekter PKW immer noch auf der Standspur. Auf der A9 Richtung Halle Leipzig, Vorsicht Menschen auf der Fahrbahn zwischen Nürnberg Fischbach und Kreuz Nürnberg, da ist auch ein defektes Fahrzeug auf der rechten Spur. Und auf der A73 wird immer noch gereinigt Richtung feucht, Autobahn Dreieck Nürnberg feucht, die Überleitung zur A9, die Ölspur, wird immer noch gereinigt. Dann dicker Stau in Nürnberg, Münchner Straße, Höhe Nürnberger Messe. Da haben wir Richtung Süden 30 Minuten, Richtung Norden 20 Minuten mehr. Und in Nürnberg die Franken- und Bayernstraße Richtung Regensburger Straße aktuell voll 25 Minuten mehr. A73 Blitz ist Franken-Schnellweg-Höhe Erlangen-Nord und in Nürnberg auf der Gleiwitzer Straße. Hast du noch was? Dann schick uns gerne Sprachnachricht. Geht an die 0800 0303 666. Dankeschön.
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14: Mit der heißen Bianca und der heißen A. Ein der Mikro, die andere in der Redaktion und der dritte. Fragt schon nach dem fünften Glas Wasser heute Nachmittag. Muss aber auch sein. Mit Maximum Rock obendrauf. Snow Patrol haben wir gleich. Manfred Mann's Earth Band. Und hier sind die Architects. Broken.

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0: Da von Maximum Rock Snow Patrol, You're All I Have, an deinem heißen Donnerstagnachmittag. Und vorhin haben wir es gehört, in 5 Jahren kann sich ganz schön viel tun. Ne? Wir haben uns Spider-Man angeguckt, Tom Holland und Zendaya haben eine megamäßige Karriere hingelegt. Und das inspiriert die Maximum Rocker. Wir träumen uns mal selbst in die Zukunft. Wo siehst du dich in 5 Jahren?
1: Ich sehe mich in 5 Jahren ganz klar in Rente, der Hängematte auf meiner Ranch.
2: Für mich ist das höchste Gut, bleib einfach gesund. Das ist mein größter Plan.
3: Ich würde einfach sagen, ich wünsche mir finanziell wieder ein bisschen unabhängiger zu sein, sprich, dass wieder mehr Geld im Beutel ist.
4: Also bei der Frage, wo ich mich denn in 5 Jahren sehen würde beim Bewerbungsgespräch, würde ich doch einfach mal antworten auf den Sitz von meinem Chef, wo er jetzt gerade sitzt. Und dann wäre ich mal auf seinen Gesichtsausdruck gespannt.
0: Ja, ich auch. Wenn du so die Messer willst. Experten raten ja da so Sätze wie diese zu vermeiden, so wie ich will schnell ihren Job. Eigentlich möchte ich mich bald selbstständig machen. In exakt 5 Jahren bin ich Abteilungsleiter. Kommt nicht so gut an. Stattdessen soll man das durch die Blume formulieren, so wie mir geht es vor allem darum, mich fachlich stark weiterzuentwickeln und mit wachsender Erfahrung auch mehr Verantwortung in Projekten und im Team zu übernehmen. Klingt schick, oder? Also, wo siehst du dich in 5 Jahren? Gerne auch privat. Was hast du vor? Gerne Sprachnachricht an die 0800 0303 666. Und Maximum Rock jetzt von den Foo Fighters, Seas of All People.

darf im Maximum Rock Bring the Horizon und Throne am Donnerstag in deiner Rush Hour. Aber vom Thron, wie ich gerade sehe, ist deine Cousine aktuell sehr, sehr weit entfernt mit ihrer aktuellen Single Dosenbier und Schiff.

0: Casey, aktuell nur auf Platz 30 von dir gewählt worden letzte Woche. Das ist der letzte Platz in den Starfm-Hörercharts, den Rock Top 30. Da gehört sie nicht hin. Du kannst das Ruder noch rumreißen, denn morgen ab 16.45 Uhr präsentiert dir A die nächsten Rock Top 30. Und vielleicht, wenn du jetzt noch deine Stimme abgibst, kannst du da ordentlich was ändern. Also jetzt abstimmen. Ja, und wenn du da sowieso schon unterwegs bist, spielst du gleich noch eine Runde Flatterhuhn. Ne? Das wird dich ja morgen dann aufs Konzert von deiner Cousine bringen. Und das ist so großartig, was die Ina da auf der Bühne abzieht. Wunderbar. 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
0: Ja, und Katja hat Tickets für Evanescence gewonnen. 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

0: von Maximum Rock, Billy Talent, Devil on My Shoulder, wirst du live erleben und vor allen Dingen auch noch for free. 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
0: Wo wir gerade schön bei Live Rock sind, ne? Also zum einen natürlich die Rock Top 30, morgen wieder ab 16:45. Wir sind gespannt, ob sich I'm Never Gonna RIP von Green Day an der Spitze hält. Aber du hast ja so eine geile Neuvorstellung hingelegt am Freitag, dass ich glaube, dass sie alle in Gefahr sind, alle in der Top 3, dass diese Neuvorstellung sie weghauen wird.
2: Ja, also Bianca, ich glaube auch, dass Airborne in den Charts ordentlich nach vorn preschen. Die haben ja auch eine wahnsinnig starke Fangemeinde und du als Fan, ich meine, du kannst Airborne treffen. Hautnah, ganz persönlich. Du kannst mit der Band sprechen, ihr die Hand schütteln, ein Foto machen für Instagram.
0: Und gemeinsam das neue Album mit denen hören und denen dann
3: das
0: sagen,
3: auch. Das hast du gut gemacht. Oder da hätte ich das noch ein bisschen besser hingekriegt.
2: Ob man sich das dann traut, ist die andere Frage. Aber ja, das neue Airborne-Album, das auch Airborne heißen wird, also das erste selbstbetitelte Album von der Band seit Jahren, finde ich auch einen mutigen Move. Das erscheint ja am 28. August. Du kannst mit der Band reinhören, klick dich einfach mal auf StarFM Instagram unter starfm.maximumrock, da findest du uns und da haben wir ein fettes Gewinnspiel für Airborne.
0: Ah, bist du mit dabei? Und wollen wir reinhören in die neue Scheibe?
2: Genau. Airborne kommt natürlich auch als Neuvorstellung in die StarFM Rock Top 30 mit ihrer Single Here She Comes vom neuen Album.

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4: Im Studio Milan Schmidt. Erstmal die gute Nachricht für den deutschen Staat. Neue BKA-Zahlen. Mehr als 40% weniger Schleuserkriminalität an den deutschen Grenzen. Und was der Umbau bei der Union zum Beispiel Positives bringen kann, muss ich jetzt zeigen. Klar ist, das Vertrauen der Bürgerinnen und Bürger in den Staat ist nach einer neuen Umfrage auf einen Tiefstand gesunken. Laut Bürgerbefragung im Auftrag des Beamtenbundes sagen 79% der Befragten, der Staat sei angesichts der Fülle seiner Aufgaben und Probleme überfordert. Fiona Reinert berichtet.
5: Besonders mit Blick auf die soziale Absicherung und die Rente halten viele Menschen den Staat für überfordert. Fast jeder Fünfte hat aber auch wenig Vertrauen in den Staat, wenn es um Steuern und Finanzen geht. Ausnahme ist die Asyl- und Flüchtlingspolitik. Hier hat das Vertrauen deutlich zugenommen. Experten gehen davon aus, dass die wechselnden Regierungen und die Unzufriedenheit mit der Merz-Regierung Grund für den Vertrauensverlust sind. Deswegen brauche es jetzt dringend Reformen, die sich positiv auf das Leben der Menschen auswirken, etwa bei der Rente, der Wirtschaft, der Arbeitsplatzsicherheit und der Sanierung von Straßen und Schienen.
4: Viele von uns macht die Hitze in unserer Region zu schaffen und jetzt ist klar, zu trocken, zu heiß, zu sonnig. Der Juli ist laut Deutschem Wetterdienst der 5. Monat in Folge, der deutlich sonniger ausfällt als im vieljährigen Mittel. Auch für viele Urlauber ist es ungemütlich. Streiks gegen Touristen auf Mallorca und in Südeuropa kämpfen Feuerwehrkräfte weiter gegen sich ausbreitende Waldbrände. Während sich die Lage an Frankreichs Atlantikküste und in der Region um Spaniens Hauptstadt Madrid deutlich entspannte, Einsatzkräfte auf Kreta und in der Türkei im Großeinsatz. Mirjam Schmidt berichtet aus der Türkei.
6: Besonders betroffen ist die auch bei Touristen beliebte Provinz Antalya. Dort kämpfen die Einsatzkräfte gegen 3 verschiedene Waldbrände. Vor allem der starke Wind erschwert die Löscharbeiten. Touristen sind aber vorerst nicht in Gefahr. Auch in den nächsten Tagen soll es windig bleiben, zudem ist es heiß und trocken. Der Forstminister mahnte, die Bevölkerung müsse unter den Umständen besonders vorsichtig sein. Dem Minister zufolge entsteht ein Großteil der Brände nicht im Wald, sondern springt auf ihn über.
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4: Jetzt ist klar, die Mitglieder der Europäischen Fußballunion UEFA drohen jetzt dem Weltverband geschlossen mit einem Boykott aller FIFA-Wettbewerbe, falls dieser den geplanten Investorendeal durchzieht. Diese Drohung gelte so lange, wie die FIFA ihre Pläne für den Verkauf kommerzieller Rechte nicht vollständig verwerfe, so die UEFA. Soweit das Neueste aus dem StarFM News Center.
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8: 36 Grad messen wir aktuell immer noch bei uns in Nürnberg, in Rot und in Weißenburg. Es kann auch noch mal am Abend plötzlich Sturmböen geben, vereinzelt auch Gewitter. In der Nacht gehen die Temperaturen zum Glück runter. 21 bis 16 Grad werden erwartet. Und die StarFM-Prognose, morgen haben wir dann wieder 35 Grad. Gebietsweise und örtlich sind Unwetter drin durch Hitzegewitter. Also pass gut auf dich auf. Übermorgen 28 Grad, wechselhaft, oft mehr Wolken als Sonne und wiederholt kräftige Regenschauer möglich, manchmal sogar Gewitter. Aktuell haben wir auf der Münchner Straße in Nürnberg Höhe Nürnberger Messe Richtung Süden 30 Minuten mehr, Richtung Norden 25 Minuten. Und in Nürnberg die Franken- und Bayernstraße Richtung Regensburger Straße 20 Minuten mehr. Auch auf der Regensburger Straße stadtauswärts vor der Kreuzung nochmal 20 Minuten mehr mitnehmen. Und morgen zum Ferienstart rechnet der ADAC in Franken bei uns mit Staus auf den Strecken A3 zwischen Würzburg-Nürnberg und Passau, auf der A6 zwischen Heilbronn und Nürnberg und auf der A9 in Richtung München. Besonders voll wird es voraussichtlich heute am Freitagnachmittag und am Abend sowie am Samstagvormittag. Die Blitzer erwarten dich in Nürnberg auf der Waldluststraße, in Katzwang auf der Sauerbruchstraße. Und wenn du noch was hast, Staus, Blitzer, gerne Sprachnachricht schicken. Geht an die 0800 03 03 666. Vielen Dank.
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8: Mit Bianca am Mikro und A in der Redaktion. Boah, so langsam wird's Abend. Hoffentlich kühlt's mal ein bisschen ab. Bis dahin. Und Maximum Rock obendrauf. Disturbed haben wir Down with the Sickness, Bon Jovi. Und hier sind die Arctic Monkeys, When the Sun Goes Down.

0: Star von Maximum Rock an deinem Donnerstagabend. Ein herrlicher Abend für alle, die den heute auf Wacken verbringen dürfen, denn ab 20:30 auf der Faster Stage Savatage, ab 22:15 Uhr Def Leppard auf der Harder Stage und dann haben wir noch POD und Turbo Negro und ach, es ist einfach so herrlich dort zu sein und das beweist uns auch Maximum Rocker Kuttenkonsti, den sich A mal wieder geschnappt hat, um ihm zu fragen, wie geht's dir da?
1: Es ist so eine geile Stimmung hier, wie jedes Jahr. Und es sind einfach so geile Leute und alle freuen sich, alle haben Spaß, alle sind glücklich.
0: Also, du bist hellauf begeistert, wie ich das dir anhöre.
1: Ich bin hellauf begeistert, auf jeden Fall.
0: Konsti, wie war's denn gestern? Der erste Tag auf Wacken.
1: Ja, gestern war auf jeden Fall ziemlich geil. Auch, wie gesagt, es war sehr, sehr warm. Ich habe nicht so viel mitgekriegt, wie ich eigentlich geplant habe. Aber wer schon ein paar Mal in Wacken war, der kennt das, dass das eigentlich immer so ist. Auf jeden Fall richtig cool war Rose Tattoo. Die haben richtig losgelegt und hat richtig Spaß gemacht. Auch wenn ich, als ich heute Morgen im Internet gesehen habe, wie die Leute beim Hämatom abgegangen sind. Es war schon ganz schön heftig da, auf jeden Fall.
0: Nice. Was sind deine heutigen Highlights?
1: Heute kommt meine absolute Mega-Lieblingsband, Savatage. Die spielen heute um 20:30 Uhr.
0: Nice.
1: Definitiv. Dann H-Blocks und Vogelfrei natürlich, gehört dazu bei Wacken. Wenn ich das dann alles noch schaffe, vielleicht noch irgendwie mal streamen. Mal gucken, ob das noch klappt. Ich habe so viel Positives gehört, dass der so unfassbar an der Gitarre sein soll live. Das möchte ich mir unbedingt angucken.
0: Es sind ja nur Highlights, Highlights, Highlights. Ich habe gesehen, es gibt auch zum Beispiel Comedy-Programm morgen auf der Bühne live Thorsten Sträter. Also da gibt es ja wirklich Abwechslung pur beim Wacken-Festival. Und die Outfits, was ich schon auf Instagram gesehen habe, die sehen ja auch Bombe aus bei einigen Festivalbesuchern.
1: Ja, also die Leute haben richtig Spaß. Es ist einfach ein richtig geiles Feeling hier. Alle haben Bock, alle sind gut gelaunt. Man hilft einander, so wie man es sich eigentlich überall wünscht, ist es hier. Das ist ein kleines Paradies hier.
0: Träumchen, Kuttenkonsti. Dann wünsche ich dir heute ganz, ganz viel Spaß bei Wacken Tag 2 und wir quatschen auf jeden Fall morgen wieder, wie der heutige Tag war. Also, raste aus, besorg dir einige neue Patches für deine Kutte und Kuttenkonsti, viel Freude. Bis dann.

0: Staff am Maximum Rock von Alter Bridge, my Champion. Ja, und Maximum Rockerin Janine war ein Champion, ist ein Champion bei uns in der Staff am Geschichte. Sie hat bei der Mission Rock das Konzert der Foo Fighters in Kanada gewonnen und fliegt am Freitag los. Ey, hat sie sich mal geschnappt, um zu erfahren, wie es ihr geht.
1: Hi.
2: Hello, hello Janine. Na, wie geht's dir?
1: Wir sind sehr aufgeregt. Abflug ist ja gleich ganz früh, also um 12 schon. Und wir kommen da um 15.15 Uhr Ortszeit an. Perfekte Zeit. Und Koffer sind so halb gepackt. Führerschein beantragt, damit wir ein bisschen rumfahren können. Also wir haben schon eine ganze Menge. Autos gebucht, Tickets sind gebucht. Das war gleich das allererste, was ich gemacht habe.
2: Aber sag mal, ja. Führerschein beantragt, was macht ihr da für einen Wahnsinnsaufwand? Ich wusste gar nicht, dass man das machen muss. Wie läuft das ab?
1: Wir mussten einfach nur einen internationalen Führerschein, sonst kann man da wohl nicht fahren. Und man soll zwar trotzdem immer seinen europäischen noch mit dabei haben, aber einen internationalen braucht man schon, wenn man da ein bisschen rumfahren möchte.
2: Ah, ja. Okay.
1: Und wir haben uns die ganzen Tage über jetzt ein Auto gebucht und ja, dass wir dann da halt ein bisschen umfahren können.
2: Ja, cool. Also ihr seid jetzt nicht nur in Toronto, ihr macht auch so eine kleine Reise durch Kanada und wollt euch noch andere Sachen angucken. Was steht da bei euch auf der Agenda? Was habt ihr vor?
1: Also ganz oben stehen natürlich die Niagara-Fälle.
2: Oh, schön.
1: Die stehen ganz weit oben. Und wir werden wahrscheinlich mal in die Hauptstadt nach Ottawa fahren. Sind so, ich glaube, 4 Autostunden entfernt. Mhm. Und da wollen wir dann auch mal einen Tag hinfahren. Also wir haben jetzt eine Woche dort. Und die Zeit muss man ja ein bisschen rumkriegen. Und aber ich glaube, das wird so schnell vergehen. Und dann freuen wir uns am 4. August endlich aufs große Konzert zu gehen.
2: Ja, Wahnsinn. Die Foo Fighters live im Rogers Stadium. Habt ihr euch schon bereit gemacht? Habt ihr euch schon die Setlist angeguckt oder lasst ihr euch überraschen? Wie sieht's da aus?
1: Nein, wir lassen uns komplett überraschen, aber definitiv steht fest, dass wir auf jeden Fall uns Shirts dort vor Ort kaufen werden. Mhm. Also damit man gleich perfekt eingekleidet ist und einfach nur sowas von Spaß haben und alles vergessen. Also ich fliege ja mit meiner Schwester und meine Schwester ist auch schon mega. Die Männer lassen wir zu Hause. Und
2: finde ich gut.
1: Und machen uns einfach nur einen geilen Trip.
2: Ach schön, so ein Schwestern-Mädels-Trip. Ich meine, besser kann es doch gar nicht laufen. Wart ihr beide schon mal so weit weg? Also seid ihr beide schon mal über einen großen Teich geflogen oder noch nicht?
1: Nein. Deswegen ist absolute Premiere.
2: Wow.
1: Wir sind beide total, also uns geht beiden ganz schön die Muffe, aber es ist ja nur der Flug, aber dann entschädigt, glaube ich, alles, wenn man dann da landet und einfach nur sagen kann, boah, ey, wir sind in Kanada und gucken uns die Foo Fighters an. Ich meine, wer macht sowas? Ja, wer fliegt so weit, um sich ein Konzert anzugucken? Ja, und dann, also grandios. Ich freue mich so sehr und ich bin euch so, so dankbar.
2: Ach Mensch, also ich höre richtig die Euphorie aus dir raus, Janine. Deswegen, ich glaube, das wird ein richtig schöner Trip und wir freuen uns wahnsinnig, wenn du uns auf jeden Fall ein paar Bilder, Videos, Sprachnachrichten, einfach alles schickst, was du in Kanada vor die Kamera bekommst oder was du auch immer erlebst. Also berichte uns gerne jederzeit von deinem Trip in Kanada.
1: Natürlich, ich melde mich regelmäßig.
2: Nein, da freuen wir uns drüber. Also Janine, viel Spaß.
1: Bis dann,
2: und
1: danke.
2: Habt eine geile Zeit. Ciao.
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0: liebe Maximum Rock von Ugly Kid Joe, Everything About You, so ey. Und ich habe bis jetzt durchgehalten. Es ist Donnerstag, 18.30 Uhr. Mhm. Ich will endlich wissen, wer gewonnen hat.
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2: Na dann fehlt aber noch was, Bianca. Wir brauchen irgendeinen schönen Ton, eine Fanfare oder so.
0: Ich hole die Trompete raus. Moment.
2: Ich glaube, der König, der kommt gleich. Beziehungsweise der Sieger unseres Rock Talents Voting in dieser Woche. Soll ich es dir verraten?
0: Ja.
2: Wer es gemacht hat?
0: Ja.
2: Cross the Atlas.
0: Aus dem Hochsauerland.
2: Genau die.
3: Joschka von Cross the Atlas hier. Vielen, vielen Dank, dass ihr für uns abgestimmt habt. Und danke auch an Star FM, dass ihr uns die Möglichkeit überhaupt erst gegeben habt, unsere erste Single At the Edge zu promoten. Wenn euch gefällt, was ihr hört, hört auch gerne in unsere EP Hope rein. Die ist jetzt auf allen Streaming-Plattformen verfügbar. Wir sind gerade dabei, neue Songs für euch zu schreiben und auch uns für Konzerte und Festivals im kommenden Jahr zu bewerben. Ja, folgt uns auch gerne auf allen Social-Media-Kanälen, um nichts zu verpassen. Grüße und Liebe an euch alle und nochmal vielen, vielen Dank.
2: Mensch, hat die Band ja schon alles gesagt. Ich wollte gerade sagen, neue EP ist draußen, folgt den Jungs gerne bei Insta rein.
0: Das sind Profis.
2: Aber die wissen halt schon, wie man es macht. Absolute Profis, deswegen haben sie auch mit großem Abstand, muss ich ja sagen, das Rock Talents Voting gewonnen gegen Pole Dance aus Berlin. Mit über 80% der Stimmen. Ich glaube, am Ende waren es 86% der gesamten Stimmen im Voting. Das ist einfach ein Wahnsinnsergebnis. Cross the Atlas hat schon eine sehr, sehr starke Fangemeinschaft. Und deswegen freuen wir uns auch wahnsinnig, dass du mitgemacht hast, dass du abgestimmt hast für Cross the Atlas mit ihrer Single At the Edge. Und die gibt's natürlich jetzt in voller Länge ausgespielt hier in der Star FM Rush Hour. Herzlichen Glückwunsch, Cross the Atlas.

0: von Maximum Rock war das. Boah, Cross the Atlas mit At the Edge, der von dir gewotete Song der Rock Talents 2026.
1: Und endlich mal in voller Länge gehört. Da hört man erstmal das Potenzial dieses gesamten Songs. Wenn man immer nur so einen 15 Sekunden Ausschnitt hört, da hast du ja gar keine Vorstellung. Aber jetzt über diese 4 Minuten, Wahnsinn, Daumen nach oben für Cross the Atlas. Ihr seid auf jeden Fall auf dem richtigen Wege.
0: Und mehr du? Als 80% wollten diesen Song ganz im Radio hören. Also das finde ich super. Die Bands kommen raus aus dem Proberaum und rein ins Radio. Zack, so geht das. 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
1: Ja, und wir machen natürlich weiter mit unseren Rock Talents. Nächste Woche gibt es mal so eine kleine Pause zum Verschnaufen. Sommerferien sind ja auch, beziehungsweise wir sind ja mittendrin im Sommer. Deswegen, es geht weiter am 10. August mit dem nächsten Voting und du kannst dich immer noch bewerben mit deiner Band auf starfm.de und in der Star FM Rock App.
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11: Im Studio Milan Schmidt. Erstmal die gute Nachricht für den deutschen Staat. Neue BKA-Zahlen. Mehr als 40% weniger Schleuserkriminalität an den deutschen Grenzen. Und was der Umbau bei der Union zum Beispiel Positives bringen kann, muss ich jetzt zeigen. Klar ist, das Vertrauen der Bürgerinnen und Bürger in den Staat ist nach einer neuen Umfrage auf einen Tiefstand gesunken. Laut Bürgerbefragung im Auftrag des Beamtenbundes sagen 79% der Befragten, der Staat sei angesichts der Fülle seiner Aufgaben und Probleme überfordert. Fiona Reinert berichtet.
12: Besonders mit Blick auf die soziale Absicherung und die Rente halten viele Menschen den Staat für überfordert. Fast jeder Fünfte hat aber auch wenig Vertrauen in den Staat, wenn es um Steuern und Finanzen geht. Ausnahme ist die Asyl- und Flüchtlingspolitik. Hier hat das Vertrauen deutlich zugenommen. Experten gehen davon aus, dass die wechselnden Regierungen und die Unzufriedenheit mit der Merz-Regierung Grund für den Vertrauensverlust sind. Deswegen brauche es jetzt dringend Reformen, die sich positiv auf das Leben der Menschen auswirken, etwa bei der Rente, der Wirtschaft, der Arbeitsplatzsicherheit und der Sanierung von Straßen und Schienen.
11: Viele von uns macht die Hitze in unserer Region zu schaffen und jetzt ist klar, zu trocken, zu heiß, zu sonnig. Der Juli ist laut Deutschem Wetterdienst der 5. Monat in Folge, der deutlich sonniger ausfällt als im vieljährigen Mittel. Auch für viele Urlauber ist es ungemütlich. Streiks gegen Touristen auf Mallorca und in Südeuropa kämpfen Feuerwehrkräfte weiter gegen sich ausbreitende Waldbrände. Während sich die Lage an Frankreichs Atlantikküste und in der Region um Spaniens Hauptstadt Madrid deutlich entspannte, Einsatzkräfte auf Kreta und in der Türkei im Großeinsatz Mirjam Schmidt berichtet aus der Türkei.
13: Besonders betroffen ist die auch bei Touristen beliebte Provinz Antalya. Dort kämpfen die Einsatzkräfte gegen 3 verschiedene Waldbrände. Vor allem der starke Wind erschwert die Löscharbeiten. Touristen sind aber vorerst nicht in Gefahr. Auch in den nächsten Tagen soll es windig bleiben, zudem ist es heiß und trocken. Der Forstminister mahnte, die Bevölkerung müsse unter den Umständen besonders vorsichtig sein. Dem Minister zufolge entsteht ein Großteil der Brände nicht im Wald, sondern springt auf ihn über.
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11: Jetzt ist klar, die Mitglieder der Europäischen Fußballunion UEFA drohen jetzt dem Weltverband geschlossen mit einem Boykott aller FIFA-Wettbewerbe, falls dieser den geplanten Investorendeal durchzieht. Diese Drohung gelte so lange, wie die FIFA ihre Pläne für den Verkauf kommerzieller Rechte nicht vollständig verwerfe, so die UEFA. Soweit das Neueste aus dem StarFM News Center.
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0: Mit Bianca am Mikro und A in der Redaktion. Und yes, es ist kleiner Freitag, der kleine Freitagabend. Und den feiern wir jetzt mal richtig. System of a Down gibt's mit Hypnotize. Wir haben David Bowie am Start. Und hier ist No Lives mit Loser.

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0: Stuff im Maximum Rock, all time low, dear Maria, count me in, apropos zählen, apropos rechnen, ach ja, die Frist für die Steuererklärung läuft morgen ab, morgen musst du sie unbedingt abgeben, wenn du dazu verpflichtet bist und keine Hilfe bekommst vom Lohnsteuerbüro und Steuerberater. Ja, unser Kollege Danny Cake vom Stuff im Hellraiser hat sich die Nacht um die Ohren geschlagen, danach braucht er Heavy Metal, oder?
1: Und den liefere ich dir heute Abend auch wieder, und zwar unter anderem mit der brandneuen Single vom Erfinder des Metal himself, Dan Black Sabbath Guitar. Tony Iommi, der hat eine neue Single am Start. Und wir schauen mal, wie es passieren konnte, dass am Wochenende bei der Pyrasser Classic Rock Night nicht einer, sondern gleich zwei Musiker von der Bühne gefallen sind. Also Steuererklärung abhaken und Stuff im Hellraiser heute Abend einschalten.
0: Ab 19.45 Uhr. Dankeschön, lieber Danny.

0: Star von Maximum Rock von Limp Bizkit, My Generation, super heißer Rock nach einem super heißen Tag. Und jetzt kommen wir noch ein letztes Mal zu der Band, die nach 58 Jahren von sich behauptet, die Purple sind im Moment an einem großartigen Punkt.
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0: Mit ihrem neuen Album Splat treffen sie genau den Geschmack der Maximum Rocker.
2: Ja, das ist endlich mal wieder ein Rockalbum, wie ich es schon seit zig Jahren mir hätte gewünscht.
0: Und das feiern die Purple gemeinsam mit den Fans. Sie sind auf Welttournee 2026. In diesem Jahr stehen 86 Konzerte in 28 Ländern auf 3 Kontinenten auf dem Plan. Unter anderem Leipzig mit dabei, Hamburg, Dortmund, Frankfurt, Nürnberg und Berlin, präsentiert von Star FM Maximum Rock. Zur Einstimmung hören wir noch mal rein in Splat. Hier sind die Purple mit The Rider.

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2: Im Studio Milan Schmidt. Erstmal die gute Nachricht für den deutschen Staat. Neue BKA-Zahlen. Mehr als 40% weniger Schleuserkriminalität an den deutschen Grenzen. Und was der Umbau bei der Union zum Beispiel Positives bringen kann, muss ich jetzt zeigen. Klar ist, das Vertrauen der Bürgerinnen und Bürger in den Staat ist nach einer neuen Umfrage auf einen Tiefstand gesunken. Laut Bürgerbefragung im Auftrag des Beamtenbundes sagen 79% der Befragten, der Staat sei angesichts der Fülle seiner Aufgaben und Probleme überfordert. Fiona Reinhardt berichtet.
3: Besonders mit Blick auf die soziale Absicherung und die Rente halten viele Menschen den Staat für überfordert. Fast jeder Fünfte hat aber auch wenig Vertrauen in den Staat, wenn es um Steuern und Finanzen geht. Ausnahme ist die Asyl- und Flüchtlingspolitik. Hier hat das Vertrauen deutlich zugenommen. Experten gehen davon aus, dass die wechselnden Regierungen und die Unzufriedenheit mit der Merz-Regierung Grund für den Vertrauensverlust sind. Deswegen brauche es jetzt dringend Reformen, die sich positiv auf das Leben der Menschen auswirken, etwa bei der Rente, der Wirtschaft, der Arbeitsplatzsicherheit und der Sanierung von Straßen und Schienen.
2: Viele von uns macht die Hitze in unserer Region zu schaffen und jetzt ist klar, zu trocken, zu heiß, zu sonnig. Der Juli ist laut Deutschem Wetterdienst der 5. Monat in Folge, der deutlich sonniger ausfällt als im vieljährigen Mittel. Auch für viele Urlauber ist es ungemütlich. Streiks gegen Touristen auf Mallorca und in Südeuropa kämpfen Feuerwehrkräfte weiter gegen sich ausbreitende Waldbrände. Während sich die Lage an Frankreichs Atlantikküste und in der Region um Spaniens Hauptstadt Madrid deutlich entspannte, Einsatzkräfte auf Kreta und in der Türkei im Großeinsatz. Mirjam Schmidt berichtet aus der Türkei.
4: Besonders betroffen ist die auch bei Touristen beliebte Provinz Antalya. Dort kämpfen die Einsatzkräfte gegen 3 verschiedene Waldbrände. Vor allem der starke Wind erschwert die Löscharbeiten. Touristen sind aber vorerst nicht in Gefahr. Auch in den nächsten Tagen soll es windig bleiben. Zudem ist es heiß und trocken. Der Forstminister mahnte, die Bevölkerung müsse unter den Umständen besonders vorsichtig sein. Dem Minister zufolge entsteht ein Großteil der Brände nicht im Wald, sondern springt auf ihn über.
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2: Jetzt ist klar, die Mitglieder der Europäischen Fußballunion, UEFA, drohen jetzt dem Weltverband geschlossen mit einem Boykott aller FIFA-Wettbewerbe, falls dieser den geplanten Investorendeal durchzieht. Diese Drohung gelte so lange, wie die FIFA ihre Pläne für den Verkauf kommerzieller Rechte nicht vollständig verwerfe, so die UEFA. Soweit das Neueste aus dem Star FM News Center.
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5: Servus und herzlich willkommen zu einer brandneuen Ausgabe von Star FM Hellraiser, deiner Hard and Heavy Show hier bei Star FM Maximum Rock. Heute mit einem absoluten Highlight, wenn du Black Sabbath Fan bist, denn Sabbath-Gitarrist Tony Iommi, der hat eine neue Single am Start. Dieses Mal sogar mit Gesang. Hören wir noch diese Stunde und wir schauen noch mal, wie es passieren konnte, dass am Wochenende gleich 2 Bandmitglieder von Udo Dirkschneider von der Bühne fallen konnten. An der Stelle auf jeden Fall schon mal gute Besserung an Bassist Peter Baltes. Außerdem natürlich ein bunter Strauß an Heavy Riffs, gleich von Sabotage mit Hall of the Mountain King. Außerdem mit dabei Acid Blade aus Dresden und den Anfang, den machen wir mit dem aktuellen fränkischen Geheimtipp. Jetzt wird das Tanzbein geschwungen. Das sind Zunderblitz mit der Heavy Metal Tanzkapelle.

absoluter Klassiker, Sabotage, hier bei Starfim Hellraiser mit Hall of the Mountain King. Den haben sie die Tage auch gespielt, und zwar im historischen Amphitheater in Pompeji. Da haben ja auch Pink Floyd zum Beispiel ihren legendären Konzertfilm damals gedreht in den 70ern. Ja, und legendär wird's generell bei Sabotage. 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Und weil es so geil wird, würde ich sagen, wir hören einfach nochmal Sabotage jetzt hier bei Starfam Hellraiser mit einem Song, den spielen sie garantiert auch. Riesengroße Nummer. Das ist ein Sabotage für dich hier bei Starfam Hellraiser mit Gutter Ballet.

Brandneuer Sound von Forbidden für dich. Hier bei StarFM Hellraiser, alte Bay Area Thrash Metal Legende Cyclops war das. Ja, die erste Single-Auskopplung von ihrem kommenden selbstbetitelten Album Forbidden. Und das ist was ganz Besonderes. Es ist nämlich das erste Forbidden-Album seit 16 Jahren. Bin ich auch schon sehr gespannt drauf. Wird dann natürlich auch Thema sein hier bei StarFM Maximum Rock. Ich meine, 16 Jahre, das ist echt eine krasse Zeitspanne. Ganz so lang hat sich Tony Iommi, seines Zeichens ja Black Sabbath-Gitarrist und Miterfinder des Heavy Metal, zum Glück nicht Zeit gelassen für sein neues Album. Ja, fast. Also ja, letzte Black Sabbath-Album, die 13, die kam auch vor 13 Jahren inzwischen raus. Und da hat sich Tony Iommi erstmal ein bisschen Zeit gelassen und dann zwei Singles rausgehauen. Die eine vor 5 Jahren, die andere vor 2 Jahren. Beides Instrumentals, also ohne Gesang. Und jetzt ist es endlich an der Zeit, dass ein neues Tony Iommi Solo-Album angekündigt wurde. Ja, der König der Heavy Riffs kehrt zurück. From Dark soll die Platte heißen und Mitte Oktober rauskommen. Und was ich da ja besonders spannend finde, das ist die Band, die er sich für das Album geholt hat. Mit dabei am Gesang, nämlich Jörn Lande, der hat auch schon mit unzähligen Großen zusammengearbeitet, und am Bass Becky Baldwin, das freut mich persönlich sehr, ich bin großer Fan, absolut grandiose Bassistin, spielt nicht umsonst auch inzwischen bei den legendären Mercyful Fate, also ohne Mist, musst du die mal reinziehen auf Instagram, wenn die Videos hochlädt, wo sie Bass spielt, ich sehe eins und möchte einfach den Bass direkt an den Nagel hängen. Und dann denke ich mir, ja, macht ja auch keinen Sinn und fang das Üben an. Also motiviert tatsächlich wirklich grandios, hat noch eine andere Band, Fury, auch sehr, sehr geil. Kann ich wirklich nur empfehlen. Und Achtung, Schlagzeug, das finde ich eine sehr interessante Wahl. Carl Brazil, der hat unter anderem für Robbie Williams und James Blunt gespielt. Also James Blunt hier, you're beautiful, it's true. Also ich meine, ich weiß, warum ich Bass spiele und nicht singe, aber das ist schon sehr, sehr interessant, ja, dass er sich den an Schlagzeug geholt hat, Tony Iommi. Aber der kann auch richtig reinhauen an den Drums. Also hat er bewiesen, weil ein Song vom neuen Tony Iommi-Album ist nämlich schon raus und der kommt schon ziemlich geil, muss ich sagen. Ja, muss beim ersten Hören so ein bisschen an Saxon aus den frühen 2000ern denken. Die hören wir auch gleich im Anschluss noch so zum Vergleich, sage ich mal. Weil der neue Tony Iommi-Song, der hat ziemlich modernes Riffing, also modern im Sinne von früher 2000er, aber wir reden hier immer noch von Tony Iommi. Und der Gesang, der erinnert auch so ein bisschen an Saxon zu der Zeit, finde ich. Also sowohl die Stimmfarbe von Jörn Lande als auch die Melodieführung. Vielleicht geht's aber auch nur mir so. Also am besten entscheidest du jetzt selbst. Wir gehen rein, das ist der brandneue Song vom Erfinder des Heavy Metal hier bei StarFM Hellraiser. Das ist Tony Iommi mit World Alone.

der einzig wahre King, King Diamond, hier bei Star FM Hellraiser mit Sleepless Nights, hat ja auch absoluten Kultstatus in der Metal-Szene. Ja, und auch sein Gitarrist Andy LaRocque genießt vor allem unter Gitarristen sehr hohes Ansehen, hat er ja auch schon ziemlich abgefahrenes Zeug gemacht, war auch kurz bei Death, hat auf der Individual Thought Patterns gespielt, aber vor allem natürlich bekannt als Gitarrist von King Diamond, aber damit ist jetzt Schluss, denn Andy LaRocque, der ist in gegenseitigem Einvernehmen bei King Diamond ausgestiegen. Ja, der King selbst schreibt in einem Statement unter anderem, nach 40 Jahren haben die Band King Diamond und Andy LaRocque einvernehmlich beschlossen, getrennte Wege zu gehen. Wenn wir zurückblicken, tun wir dies mit nichts als Stolz, Dankbarkeit und Respekt für alles, was wir gemeinsam erreicht haben. Unsere Freundschaft und unser gegenseitiger Respekt werden immer bestehen bleiben und wir wünschen uns alle von ganzem Herzen das Allerbeste für die Zukunft. Also das sind ja auf jeden Fall erstmal nette Worte und der neue Mann an der Gitarre bei King Diamond, der ist auch schon gefunden, der steht schon fest, nämlich ist das Gus G aus Griechenland, auch einer dieser Gitarristen, sag ich mal, der schon in zig Bands gespielt hat. Mystic Prophecy, Dream Evil, seine eigene Band Firewind, für Ozzy

musste ich dann vorhin schon sehr schmunzeln. Also auf jeden Fall gut rumgekommen, Gus G. Und ich denke auch ein würdiger Ersatz, so vom Stil her, wie er spielt, das passt schon. Ja, und jetzt ist natürlich die Frage, was macht Andy LaRocque jetzt? Naja, der hat genug zu tun mit seiner neuen Band Lex Legion, die sich ja quasi aus ehemaligen King Diamond-Mitgliedern rekrutiert, unter anderem auch der ehemalige Motorhead-Schlagzeuger Mickey D mit dabei. Und da hoffe ich ja, dass da jetzt ein bisschen mehr Zeit für Live-Konzerte ist. Würde ich nämlich sehr, sehr gerne live sehen, Lex Legion, weil das erste Album, das fand ich bockstark. Und in das hören wir jetzt auch nochmal rein. Das sind Lex Legion hier bei Starfam Hellraiser mit Gypsy Tears.

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2: Im Studio Milan Schmidt. Erstmal die gute Nachricht für den deutschen Staat. Neue BKA-Zahlen. Mehr als 40% weniger Schleuserkriminalität an den deutschen Grenzen. Und was der Umbau bei der Union zum Beispiel Positives bringen kann, muss ich jetzt zeigen. Klar ist, das Vertrauen der Bürgerinnen und Bürger in den Staat ist nach einer neuen Umfrage auf einen Tiefstand gesunken. Laut Bürgerbefragung im Auftrag des Beamtenbundes sagen 79% der Befragten, der Staat sei angesichts der Fülle seiner Aufgaben und Probleme überfordert. Fiona Reinert berichtet.
3: Besonders mit Blick auf die soziale Absicherung und die Rente halten viele Menschen den Staat für überfordert. Fast jeder Fünfte hat aber auch wenig Vertrauen in den Staat, wenn es um Steuern und Finanzen geht. Ausnahme ist die Asyl- und Flüchtlingspolitik. Hier hat das Vertrauen deutlich zugenommen. Experten gehen davon aus, dass die wechselnden Regierungen und die Unzufriedenheit mit der Merz-Regierung Grund für den Vertrauensverlust sind. Deswegen brauche es jetzt dringend Reformen, die sich positiv auf das Leben der Menschen auswirken, etwa bei der Rente, der Wirtschaft, der Arbeitsplatzsicherheit und der Sanierung von Straßen und Schienen.
2: Viele von uns macht die Hitze in unserer Region zu schaffen und jetzt ist klar, zu trocken, zu heiß, zu sonnig. Der Juli ist laut Deutschem Wetterdienst der 5. Monat in Folge, der deutlich sonniger ausfällt als im vieljährigen Mittel. Auch für viele Urlauber ist es ungemütlich. Streiks gegen Touristen auf Mallorca und in Südeuropa kämpfen Feuerwehrkräfte weiter gegen sich ausbreitende Waldbrände. Während sich die Lage an Frankreichs Atlantikküste und in der Region um Spaniens Hauptstadt Madrid deutlich entspannte, Einsatzkräfte auf Kreta und in der Türkei im Großeinsatz. Mirjam Schmidt berichtet aus der Türkei.
4: Besonders betroffen ist die auch bei Touristen beliebte Provinz Antalya. Dort kämpfen die Einsatzkräfte gegen 3 verschiedene Waldbrände. Vor allem der starke Wind erschwert die Löscharbeiten. Touristen sind aber vorerst nicht in Gefahr. Auch in den nächsten Tagen soll es windig bleiben. Zudem ist es heiß und trocken. Der Forstminister mahnte, die Bevölkerung müsse unter den Umständen besonders vorsichtig sein. Dem Minister zufolge entsteht ein Großteil der Brände nicht im Wald, sondern springt auf ihn über.
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2: Jetzt ist klar, die Mitglieder der Europäischen Fußballunion, UEFA, drohen jetzt dem Weltverband geschlossen mit einem Boykott aller FIFA-Wettbewerbe, falls dieser den geplanten Investorendeal durchzieht. Diese Drohung gelte so lange, wie die FIFA ihre Pläne für den Verkauf kommerzieller Rechte nicht vollständig verwerfe, so die UEFA. Soweit das Neueste aus dem StarFM News Center.
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5: Und damit rein in die zweite Hälfte von StarFM Hellraiser heute Abend. Deine Hard- und Heavy-Show hier bei StarFM Maximum Rock. Und da werfen wir gleich noch einen Blick ins, ja, muss man leider so sagen, Heavy-Metal-Krankenhaus. Gibt nämlich leider nicht so erfreuliche Nachrichten aus mehreren Bands. Außerdem bringe ich dir brandneuen Heavy-Rock aus der Schweiz von einer Band, die du auf jeden Fall auf dem Schirm haben solltest. Nämlich die neue Single von Amethyst. Das alles noch diese Stunde. Jetzt erstmal Metal. Gleich von Wasp mit I Don't Need No Doctor. Iron Maiden sind mit dabei mit einem Deep Cut vom Powerslave-Album. The Duelists habe ich dir mit auf die Playlist gepackt. Den Anfang, den machen wir mit sächsischem Underground, nämlich mit Sintage und Spirit of the Underground.

hier bei Starf im Hellraiser mit I Don't Need No Doctor. Ja, und das würde sich der ehemalige Wasp-Gitarrist Chris Holmes aktuell vermutlich auch wünschen, denn wie er jetzt in einem Statement bekannt gegeben hat, leidet Chris Holmes an Prostatakrebs und muss sich deshalb in Frankreich, da wohnt er gemeinsam mit seiner Frau, einer Strahlenbehandlung unterziehen lassen. Hat ja 2022 erst Rachenkrebs besiegt, jetzt dann eben Prostatakrebs, und weil die Krankenversicherung von ihm und seiner Frau nur so einen kleinen Teil der Kosten abdeckt, bitten die beiden jetzt via GoFundMe um Hilfe. Da findest du auch das komplette Statement. An der Stelle auf jeden Fall gute Besserung und alles Gute an Chris Holmes, den ehemaligen Wasp-Gitarristen. Ja, und wenn wir schon bei Genesungswünschen sind, dann auch gute Besserung an Peter Baltes und Alan Brentini von Dirk Schneider. Denn der ehemalige Accept-Sänger Udo Dirk Schneider, der hat am vergangenen Wochenende auf der inzwischen alteingesessenen Pyraser Classic Rock Night gespielt. Unter anderem noch mit dabei der ehemalige Maiden-Sänger Blaze Bailey, Axis oder auch Rose Tattoo. Und dabei sind sowohl Gitarrist Alan Brentini als auch Bassist Peter Baltes von der Bühne gefallen und haben sich verletzt. Peter Baltes sogar so schwer, dass er mit mehreren Rippenbrüchen ins Krankenhaus in Nürnberg gekommen ist und die Tour jetzt erstmal nicht weiterspielen kann. Und da fragt man sich natürlich erstmal, wie kann es denn sein, dass gleich zwei Musiker aus der gleichen Band von der Bühne fallen? Ja, laut Statement von Dirk Schneider gab es wohl am Bühnenrand ein Loch im Boden, das nicht richtig gesichert war und auch noch hinter so einem Vorhang verborgen war. Und ich sag's mal so, wenn du als Musiker auf der Bühne stehst, so im Eifer des Gefechts, da liegt man schneller unten, als einem lieb ist. Was mich nur wundert ist, wie das Ganze passieren kann, weil ich kenne das Konzertbüro Franken, also die Mitveranstalter, jetzt seit über 10 Jahren. Als Besucher, als Radiomacher, ich habe schon oft Bands angesagt auf irgendwelchen Festivals und auch als Musiker. Ja, ich stand schon öfter bei Veranstaltungen vom Konzertbüro auf der Bühne und da war wirklich immer alles mehr als professionell. Da wurde auf alles geachtet. Also da halte ich wirklich meine Hand ins Feuer. Ja, und das Konzertbüro, das fragt sich auch, wie das passieren konnte und hat jetzt angekündigt, der Sache natürlich auf den Grund zu gehen und das alles zu checken, was da los war, wie das passieren konnte. Und die gehen der Sache nach. Ich meine, das Dirk Schneider Konzert, das war dann dementsprechend auch nach einer knappen halben Stunde vorbei. Ich meine, klar, logisch. Ja, wenn zwei Mitglieder ausfallen, kannst du nichts machen. Das Wichtigste ist jetzt aber erstmal, dass Peter Baltes natürlich möglichst schnell wieder auf die Beine kommt. Also nochmal gute Besserung an der Stelle. Und wir hören jetzt einen Song hier bei Starf im Hellraiser, den sie in Pyras leider nicht mehr spielen konnten. Erster Song der Zugabe auf der Tour übrigens, das in Accept hier bei Starf im Hellraiser mit Princess of the Dawn.

Klassiker aus der Schweiz, Krokus mit Long Stick Ghost Boom hier bei Starfm Hellraiser. Und die Nummer, die wurde am Wochenende schmerzlich vermisst in Norddeutschland. Da hat nämlich das Headbangers Open Air stattgefunden. Unter anderem mit dabei Death Angel, Atlantean Codex, Ambush, Voivod, Agent Steel, Praying Mantis, Bullet und eben auch Mark Storace, der ehemalige Sänger von Krokus, wird ja auch gerne mal Storace ausgesprochen, ist aber gebürtiger Malteser. Also jetzt kein Sanitäter, sondern eben auf Malta geboren. Deswegen Storace. Hätte ich sehr gern live gesehen, hab's leider nicht hingeschafft. War ein cooles Line-Up. Und Krokus bzw. Storace fehlt mir tatsächlich auch noch auf meiner Live-Liste. Würde ich gern live sehen. Wer dafür nicht fehlt, aber auf jeden Fall live immer liefert und wie Krokus ebenfalls auch aus der Schweiz kommt, das sind meine alten Freunde und Kupferstecher von Amethyst. Ja, haben ja mit ihrer Rock Nights EP und ihrem Debütalbum Throw Down the Gauntlet ja auch schon ordentlich Staub aufgewirbelt. Ist aber auch geiler Sound, muss man sagen. Ja, so Spät-70er, Früh-80er, Heavy-Rock quasi. So die Schnittmenge, als der Hard-Rock gerade zum Heavy-Metal wurde. Und jetzt haben Amethyst einen neuen Song am Start. Another Time, Another Place. Das ist der erste Song übrigens, auf dem ihr neuer Gitarrist Phil Leinovich zu hören ist. Und auch der erste Song, den der Phil für die Band geschrieben hat. Gibt's entweder digital zu hören oder als exklusive 7-Inch-Single über No Remorse Records. Auf der B-Seite übrigens ein Cover von einer ganz, ganz obskuren Nummer, nämlich Alien mit China Seas. Ganz alter New Wave of British Heavy Metal. Nicht zu verwechseln mit der schwedischen 80er-Jahre AOR-Band Alien. Aber bevor ich jetzt komplett ins Nerdige abstürze und in den obskursten Underground, würde ich sagen, hör mal einfach in die neue Amethyst rein. Das sind Amethyst aus der Schweiz für dich hier bei Starfm Hellraiser mit ihrer brandneuen Single Another Time, Another Place.

Brandneuer Sound hier bei Starfim Hellraiser. Shockbone waren das für dich mit Chasing Treasures. Shockbone, quasi die neue Band vom ehemaligen Stinger-Gitarristen Adrian Seidel. Zwei Songs bisher erst raus, kannst du gerne auch mal anchecken. Ja, und live kannst du Shockbone auch sehen, und zwar mit alten Freunden des Hauses von Starfim Maximum Rock, nämlich mit Evil Jared und Krogi. Die spielen nämlich am 4. September auf der Endless Summer Metal Night im Nürnberger Z-Bau. Mit dabei noch Splicer und Santa Jaws. Also insgesamt Evil Jared und Krogi, Shockbone, Splicer und Santa Jaws. Werde ich, glaube ich, auch mal vorbeischauen. Das klingt nach einem ganz lustigen Abend. Und so das eine oder andere Bier mit dem Adrian mal wieder trinken. Ist auch schon lange her. So, das war's jetzt aber für heute hier bei Starfim Hellraiser. Ich bin raus. Wir hören uns nächste Woche schon wieder. Jakob und die Heavy Hour sind im wohlverdienten Sommerurlaub. Du kannst diese Ausgabe natürlich wie immer nachhören, ganz einfach in der App und auf starfm.de. In diesem Sinne, see you in hell, my friend.

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1: Im Studio Milan Schmidt. Erstmal die gute Nachricht für den deutschen Staat. Neue BKA-Zahlen. Mehr als 40% weniger Schleuserkriminalität an den deutschen Grenzen. Und was der Umbau bei der Union zum Beispiel Positives bringen kann, muss ich jetzt zeigen. Klar ist, das Vertrauen der Bürgerinnen und Bürger in den Staat ist nach einer neuen Umfrage auf einen Tiefststand gesunken. Laut Bürgerbefragung im Auftrag des Beamtenbundes sagen 79% der Befragten, der Staat sei angesichts der Fülle seiner Aufgaben und Probleme überfordert. Fiona Reinert berichtet.
2: Besonders mit Blick auf die soziale Absicherung und die Rente halten viele Menschen den Staat für überfordert. Fast jeder Fünfte hat aber auch wenig Vertrauen in den Staat, wenn es um Steuern und Finanzen geht. Ausnahme ist die Asyl- und Flüchtlingspolitik. Hier hat das Vertrauen deutlich zugenommen. Experten gehen davon aus, dass die wechselnden Regierungen und die Unzufriedenheit mit der Merz-Regierung Grund für den Vertrauensverlust sind. Deswegen brauche es jetzt dringend Reformen, die sich positiv auf das Leben der Menschen auswirken, etwa bei der Rente, der Wirtschaft, der Arbeitsplatzsicherheit und der Sanierung von Straßen und Schienen.
1: Viele von uns macht die Hitze in unserer Region zu schaffen und jetzt ist klar, zu trocken, zu heiß, zu sonnig. Der Juli ist laut Deutschem Wetterdienst der 5. Monat in Folge, der deutlich sonniger ausfällt als im vieljährigen Mittel. Auch für viele Urlauber ist es ungemütlich. Streiks gegen Touristen auf Mallorca und in Südeuropa kämpfen Feuerwehrkräfte weiter gegen sich ausbreitende Waldbrände. Während sich die Lage an Frankreichs Atlantikküste und in der Region um Spaniens Hauptstadt Madrid deutlich entspannte, Einsatzkräfte auf Kreta und in der Türkei im Großeinsatz. Mirjam Schmidt berichtet aus der Türkei.
3: Besonders betroffen ist die auch bei Touristen beliebte Provinz Antalya. Dort kämpfen die Einsatzkräfte gegen 3 verschiedene Waldbrände. Vor allem der starke Wind erschwert die Löscharbeiten. Touristen sind aber vorerst nicht in Gefahr. Auch in den nächsten Tagen soll es windig bleiben. Zudem ist es heiß und trocken. Der Forstminister mahnte, die Bevölkerung müsse unter den Umständen besonders vorsichtig sein. Dem Minister zufolge entsteht ein Großteil der Brände nicht im Wald, sondern springt auf ihn über.
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1: Jetzt ist klar, die Mitglieder der Europäischen Fußballunion, UEFA, drohen jetzt dem Weltverband geschlossen mit einem Boykott aller FIFA-Wettbewerbe, falls dieser den geplanten Investorendeal durchzieht. Diese Drohung gelte so lange, wie die FIFA ihre Pläne für den Verkauf kommerzieller Rechte nicht vollständig verwerfe, so die UEFA. Soweit das Neueste aus dem Star FM News Center.
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1: Im Studio Milan Schmidt. Ein neues Landesamt soll Bayern besser bei Katastrophen schützen. 85 Mitarbeiter, 7 Sachgebiete und eine enge Abstimmung mit der Polizei. Das Landesamt für Bevölkerungsschutz soll in Bayern die Koordination übernehmen. Es ist bundesweit zuerst so ein Amt, wie Innenminister Herrmann mitteilt. Anhand einer fiktiven Hochwasserlage demonstrierte man die Abläufe im Ernstfall. Strippenzieher, eine Zentrale im Innenministerium. Das Leben hier in Deutschland ist aktuell im Juli wieder teurer geworden. Die Verbraucherpreise lagen um 2,8% über dem Niveau des Vorjahresmonats und nach 2,3% Inflation im Juni, so das Statistische Bundesamt. Update zu unserer Wirtschaft. Die ist im zweiten Quartal etwas gewachsen. Das hat das Statistische Bundesamt mit dem Bruttoinlandsprodukt im Vergleich zum Quartal davor ermittelt. Allerdings die Belastungen durch den Iran-Krieg bremsen das Ganze. Für das dritte Quartal plus in Folge sorgten vor allem die Exportwirtschaft. Aber Konsumausgaben sind eher verhalten und Investitionen gingen zurück, obwohl der Staat milliardenschwere Aufträge zur Sanierung der Infrastruktur vergibt. Soweit der Nachrichtenüberblick.
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3: Im Studio Milan Schmidt. Ein neues Landesamt soll Bayern besser bei Katastrophen schützen. 85 Mitarbeiter, 7 Sachgebiete und eine enge Abstimmung mit der Polizei. Das Landesamt für Bevölkerungsschutz soll in Bayern die Koordination übernehmen. Es ist bundesweit zuerst so ein Amt, wie Innenminister Herrmann mitteilt. Anhand einer fiktiven Hochwasserlage demonstrierte man die Abläufe im Ernstfall. Strippenzieher, eine Zentrale im Innenministerium. Das Leben hier in Deutschland ist aktuell im Juli wieder teurer geworden. Die Verbraucherpreise lagen um 2,8% über dem Niveau des Vorjahresmonats und nach 2,3% Inflation im Juni, so das Statistische Bundesamt. Update zu unserer Wirtschaft. Die ist im zweiten Quartal etwas gewachsen. Das hat das Statistische Bundesamt mit dem Bruttoinlandsprodukt im Vergleich zum Quartal davor ermittelt. Allerdings die Belastungen durch den Iran-Krieg bremsen das Ganze. Für das dritte Quartal plus in Folge sorgten vor allem die Exportwirtschaft. Aber Konsumausgaben sind eher verhalten und Investitionen gingen zurück, obwohl der Staat milliardenschwere Aufträge zur Sanierung der Infrastruktur vergibt. Soweit der Nachrichtenüberblick.
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1: Im Studio Milan Schmidt. Ein neues Landesamt soll Bayern besser bei Katastrophen schützen. 85 Mitarbeiter, 7 Sachgebiete und eine enge Abstimmung mit der Polizei. Das Landesamt für Bevölkerungsschutz soll in Bayern die Koordination übernehmen. Es ist bundesweit zuerst so ein Amt, wie Innenminister Herrmann mitteilt. Anhand einer fiktiven Hochwasserlage demonstrierte man die Abläufe im Ernstfall. Strippenzieher, eine Zentrale im Innenministerium. Das Leben hier in Deutschland ist aktuell im Juli wieder teurer geworden. Die Verbraucherpreise lagen um 2,8% über dem Niveau des Vorjahresmonats und nach 2,3% Inflation im Juni, so das Statistische Bundesamt. Update zu unserer Wirtschaft. Die ist im zweiten Quartal etwas gewachsen. Das hat das Statistische Bundesamt mit dem Bruttoinlandsprodukt im Vergleich zum Quartal davor ermittelt. Allerdings die Belastungen durch den Iran-Krieg bremsen das Ganze. Für das dritte Quartal plus in Folge sorgten vor allem die Exportwirtschaft. Aber Konsumausgaben sind eher verhalten und Investitionen gingen zurück, obwohl der Staat milliardenschwere Aufträge zur Sanierung der Infrastruktur vergibt. Soweit der Nachrichtenüberblick.
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Klopf, klopf. Wer ist da? Die 90er. Und die haben eine Band vergessen, die passt besser in die Jetztzeit. Aber nicht gleich ausrasten. Dexter and the Moonrocks mit Freaking Out. Jetzt auf der

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1: Im Studio Milan Schmidt. Ein neues Landesamt soll Bayern besser bei Katastrophen schützen. 85 Mitarbeiter, 7 Sachgebiete und eine enge Abstimmung mit der Polizei. Das Landesamt für Bevölkerungsschutz soll in Bayern die Koordination übernehmen. Es ist bundesweit zuerst so ein Amt, wie Innenminister Herrmann mitteilt. Anhand einer fiktiven Hochwasserlage demonstrierte man die Abläufe im Ernstfall. Strippenzieher, eine Zentrale im Innenministerium. Das Leben hier in Deutschland ist aktuell im Juli wieder teurer geworden. Die Verbraucherpreise lagen um 2,8% über dem Niveau des Vorjahresmonats und nach 2,3% Inflation im Juni, so das Statistische Bundesamt. Update zu unserer Wirtschaft. Die ist im zweiten Quartal etwas gewachsen. Das hat das Statistische Bundesamt mit dem Bruttoinlandsprodukt im Vergleich zum Quartal davor ermittelt. Allerdings die Belastungen durch den Iran-Krieg bremsen das Ganze. Für das dritte Quartal plus in Folge sorgten vor allem die Exportwirtschaft. Aber Konsumausgaben sind eher verhalten und Investitionen gingen zurück, obwohl der Staat milliardenschwere Aufträge zur Sanierung der Infrastruktur vergibt. Soweit der Nachrichtenüberblick.
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